0: Spannend ist auch, welche jungen Spieler unter Klopp ihr Debüt feiern werden.
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2: Zum Teil startet dieser Donnerstag neblig. Bei uns in Bayern ein paar Wolken sind unterwegs. Heute gibt es den ganzen Tag einen Mix aus Quellwolken und Sonne. Im Südosten sind ein paar Regenwolken mit dabei. In Franken ist es zum Teil recht windig. Die Höchstwerte schaffen es heute auf 17 bis 23 Grad am Nachmittag.
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2: Die A8 Richtung Salzburg zwischen Bad Reichenhall und der Grenze Bad Reichenhall stehen zwei kaputte Schwertransporter. Und A8 Richtung München zwischen Eichelberg und Mühlhausen findet eine Unfallaufnahme statt.
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5: Ich bin Christian Lang. In den USA haben sowohl der Senat als auch das Repräsentantenhaus für ein neues Sanktionsgesetz gegen Russland gestimmt. Damit sollen russische Politiker und Unternehmer härter getroffen und vor allem die Öl- und Gasexporte eingeschränkt werden. Damit finanziert Russland seinen Angriffskrieg gegen die Ukraine. Im Repräsentantenhaus bekam das Gesetz eine breite Mehrheit von 262 zu 159 Stimmen. Jetzt geht es zur Unterschrift an US-Präsident Trump, der bereits seine Zustimmung signalisiert hat. 4 Tage vor der Landtagswahl in Mecklenburg-Vorpommern haben sich SPD-Ministerpräsidentin Schwesig und ihr Herausforderer von der AfD, Holm, ein TV-Duell geliefert. Vor allem Schwesig, die in den letzten Umfragen mit ihrer SPD aufgeholt hatte, war im Angriffsmodus. Schwesig beklagte beim Thema Migration, dass die AfD Hass und Hetze verbreitet. Die Bundesregierung will härter gegen Sozialleistungsmissbrauch vorgehen. Ein 10-Punkte-Plan soll noch bis Ende des Jahres umgesetzt werden. Ziel ist es unter anderem, Anreize zu verringern, nur wegen Sozialleistungen nach Deutschland zu kommen. Außerdem soll künftig die Grundsicherung gestrichen werden können, wenn jemand per Haftbefehl gesucht wird. Die Ära von Jürgen Klopp geht jetzt so richtig los. In genau einer Woche feiert Klopp seine Premiere als Bundestrainer beim Spiel gegen die Niederlande. Heute Vormittag um 10 stellt er den Kader für seine ersten 4 Spiele vor. Thomas Bremser berichtet.
6: Wem schenkt Jürgen Klopp sein Vertrauen für den Neustart? Über 50 Spieler haben sein Interesse geweckt, rund 30 von ihnen will er für die ersten Spiele einladen. Deutlich mehr, als der Fußballverband zulässt. Deshalb müssen einige wohl vereinzelt von der Tribüne aus zuschauen. Der neue Bundestrainer möchte möglichst viele Spieler kennenlernen. Joshua Kimmich dürfte Kapitän bleiben. Im Tor wird wohl wieder Marc-André Ter Stegen stehen, der lange verletzt war. Spannend ist auch, welche jungen Spieler unter Klopp ihr Debüt feiern werden.
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5: Zum Teil startet dieser Donnerstag neblig. Bei uns in Bayern ein paar Wolken sind unterwegs. Heute gibt es den ganzen Tag einen Mix aus Quellwolken und Sonne. Im Südosten sind ein paar Regenwolken mit dabei. In Franken ist es zum Teil recht windig. Die Höchstwerte schaffen es heute auf 17 bis 23 Grad am Nachmittag.

0: jetzt. 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
4: Mit Christian Lang. In den USA hat nach dem Senat auch das Repräsentantenhaus für ein Sanktionsgesetz gestimmt, um Russland wegen des Ukraine-Kriegs stärker unter Druck zu setzen. Neben direkten Strafmaßnahmen gegen russische Politiker und Firmen soll das Gesetz die russischen Öl- und Gasexporte stärker eindämmen. Tina Eck berichtet.
5: Präsident Trump muss nur noch unterschreiben und dass er das tun will, hat er schon angekündigt. Mit dem Gesetz kann er die 5 größten Käufer von russischem Öl und Gas mit Sanktionen belegen und auch jene Länder bestrafen, die Russland dabei helfen, Energiesanktionen zu umgehen. Vor allem China und Indien beziehen viel russisches Erdöl und diese Maßnahme könnte nun die Handelsbeziehungen weiter strapazieren. Der Kongress aber setzt mit dem Gesetz Kreml-Chef Putin unter Druck und auch Trump auf Putin einzuwirken, den Krieg zu beenden.
4: Soziale Netzwerke sollen für Kinder unter 13 Jahren in der EU künftig tabu sein. Das wünscht sich EU-Kommissionspräsidentin von der Leyen. Am Donnerstag will sie in Straßburg den formellen Vorschlag der EU-Kommission vorstellen. Bevor ein Mindestalter wirklich kommt, müssen aber noch das EU-Parlament und die Mitgliedstaaten zustimmen. Das kann Monate oder sogar Jahre dauern. Im tschechischen Atomkraftwerk Temelin, 60 Kilometer von der deutschen Grenze entfernt, hat es eine Panne gegeben. Der Reaktorblock 2 wurde außerplanmäßig heruntergefahren und vom Netz getrennt. Der Grund eine Fehlfunktion im Steuersystem. Techniker haben ein Bauteil ausgetauscht, weitere Kontrollen laufen noch. Der Betreiber rechnet damit, dass der Reaktor heute wieder ans Netz gehen wird. Aus dem Lech hat man jetzt zwischen Lechbruck und Steingarten ein Auto gezogen, das vor Jahrzehnten versenkt worden ist. Das rote Auto mit Kennzeichen ist aus dem Landkreis Ostallgäu und ist stark verwittert. Die AU-Plakette ist im August 1990 abgelaufen. Die Polizei geht von einem Diebstahl zwischen 1988 und 1990 aus und sucht jetzt nach Zeugen, die sich an einen ähnlichen Vorfall erinnern. Eine Strafe droht keinem mehr, da die Taten verjährt sind. Zum Fußball. Trotz schwacher Chancenverwertung ist Bayer Leverkusen mit einem Heimsieg in der Euroleague gestartet. Beim ersten internationalen Auftritt unter ihrem neuen Trainer Martinez setzte sich die Werkself mit 2:0 gegen den slowenischen Fußballmeister NK Celje durch. Am 15. Oktober geht's für Leverkusen in der Euroleague weiter. Dann muss man gegen Lech Posen ran.
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4: Zum Teil startet dieser Donnerstag neblig. Bei uns in Bayern ein paar Wolken sind unterwegs. Heute gibt es den ganzen Tag einen Mix aus Quellwolken und Sonne. Im Südosten sind ein paar Regenwolken mit dabei. In Franken ist es zum Teil recht windig. Die Höchstwerte schaffen wir es heute auf 17 bis 23 Grad am Nachmittag.
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4: Die A73, Vorsicht, Bamberg-Nürnberg, da ist eine Person auf der Autobahn unterwegs.

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3: Ich bin Christian Lang. In den USA hat nach dem Senat auch das Repräsentantenhaus für ein Sanktionsgesetz gestimmt, um Russland wegen des Ukraine-Kriegs stärker unter Druck zu setzen. Neben direkten Strafmaßnahmen gegen russische Politiker und Firmen soll das Gesetz die russischen Öl- und Gasexporte stärker eindämmen. Tina Eck berichtet.
4: Präsident Trump muss nur noch unterschreiben und dass er das tun will, hat er schon angekündigt. Mit dem Gesetz kann er die 5 größten Käufer von russischem Öl und Gas mit Sanktionen belegen und auch jene Länder bestrafen, die Russland dabei helfen, Energiesanktionen zu umgehen. Vor allem China und Indien beziehen viel russisches Erdöl und diese Maßnahme könnte nun die Handelsbeziehungen weiter strapazieren. Der Kongress aber setzt mit dem Gesetz Kreml-Chef Putin unter Druck und auch Trump auf Putin einzuwirken, den Krieg zu beenden.
3: Soziale Netzwerke sollen für Kinder unter 13 Jahren in der EU künftig tabu sein. Das wünscht sich EU-Kommissionspräsidentin von der Leyen. Am Donnerstag will sie in Straßburg den formellen Vorschlag der EU-Kommission vorstellen. Bevor ein Mindestalter wirklich kommt, müssen aber noch das EU-Parlament und die Mitgliedstaaten zustimmen. Das kann Monate oder sogar Jahre dauern. Aus dem Lech hat man jetzt zwischen Lechbruck und Steingaden ein Auto gezogen, das vor Jahrzehnten versenkt worden ist. Das rote Auto mit Kennzeichen ist aus dem Landkreis Ostallgäu und ist stark verwittert. Die AU-Plakette ist im August 1990 abgelaufen. Die Polizei geht von einem Diebstahl zwischen 1988 und 1990 aus und sucht jetzt nach Zeugen, die sich an einen ähnlichen Vorfall erinnern. Eine Strafe droht keinem mehr, da die Taten verjährt sind. Zum Fußball. Trotz schwacher Chancenverwertung ist Bayer Leverkusen mit einem Heimsieg in der Euroleague gestartet. Beim ersten internationalen Auftritt unter ihrem neuen Trainer Martinez setzte sich die Werkself mit 2:0 gegen den slowenischen Fußballmeister NK Celje durch. Am 15. Oktober geht's für Leverkusen in der Euroleague weiter. Dann muss man gegen Lech Posen ran.
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3: Zum Teil startet dieser Donnerstag neblig. Bei uns in Bayern ein paar Wolken sind unterwegs. Heute gibt es den ganzen Tag einen Mix aus Quellwolken und Sonne. Im Südosten sind ein paar Regenwolken mit dabei. In Franken ist es zum Teil recht windig. Die Höchstwerte schaffen es heute auf 17 bis 23 Grad am Nachmittag.

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3: Mit Christian Lang. In den USA haben sowohl der Senat als auch das Repräsentantenhaus für ein neues Sanktionsgesetz gegen Russland gestimmt. Damit sollen russische Politiker und Unternehmer härter getroffen und vor allem die Öl- und Gasexporte eingeschränkt werden. Damit finanziert Russland seinen Angriffskrieg gegen die Ukraine. Im Repräsentantenhaus bekam das Gesetz eine breite Mehrheit von 262 zu 159 Stimmen. Jetzt geht es zur Unterschrift an US-Präsident Trump, der bereits seine Zustimmung signalisiert hat. Bundeswirtschaftsministerin Reiche schlägt zur Entlastung der Autofahrer vor, die Mehrwertsteuer für Benzin vorübergehend von 19 auf 7% zu senken. Eine solche Senkung könnte dort ansetzen, wo die Belastung unmittelbar spürbar sei, nämlich direkt an der Zapfsäule, so Reiche. Ähnlich sieht das Unionsfraktionschef Frei. Er sagte am Abend bei NTV,
4: dass die stark gestiegenen Preise dazu führen, dass auf alles ja nochmal eine deutlich höhere Mehrwertsteuer draufkommt. Das heißt, der Staat profitiert davon, dass der Rohölpreis höher ist. Davon etwas zurückzugeben und statt 19 nur 7% Mehrwertsteuer zu verlangen, wäre deswegen eine naheliegende Maßnahme.
3: 4 Tage vor der Landtagswahl in Mecklenburg-Vorpommern haben sich SPD-Ministerpräsidentin Schwesig und ihr Herausforderer von der AfD, Holm, ein TV-Duell geliefert. Vor allem Schwesig, die in den letzten Umfragen mit ihrer SPD aufgeholt hatte, war im Angriffsmodus. Schwesig beklagte beim Thema Migration, dass die AfD Hass und Hetze verbreitet. OpenAI, der Entwickler von ChatGPT, hat neue Fälle gemeldet, in denen sich seine KI in Tests unerwartet oder besorgniserregend verhalten hat. So hat ein Modell versucht, eigene Dateien ins Netz zu stellen, um sie später als scheinbare Quelle zu nutzen. In einem anderen Test sind fehlende Daten erfunden worden, ohne dass ChatGPT das zugegeben hat. Die Ära von Jürgen Klopp geht jetzt so richtig los. In genau einer Woche feiert Klopp seine Premiere als Bundestrainer beim Spiel gegen die Niederlande. Heute Vormittag um 10 stellt er den Kader für seine ersten 4 Spiele vor. Über 50 Spieler stehen dabei in der engeren Auswahl. 30 davon will er für die ersten Spiele einladen.
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3: Zum Teil startet der Donnerstag neblig. Heute Vormittag scheint die Sonne und dazu gibt es etliche Wolken. Im Südosten Bayerns sind ein paar Regenwolken mit dabei. In Franken bläst ein frischer Wind. Die Höchstwerte liegen heute Nachmittag zwischen 17 und 23 Grad.
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3: Da sind wir schnell durch, die Straßen sind momentan überall frei.
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5: Ich bin Christian Lang. In den USA haben sowohl der Senat als auch das Repräsentantenhaus für ein neues Sanktionsgesetz gegen Russland gestimmt. Damit sollen russische Politiker und Unternehmer härter getroffen und vor allem die Öl- und Gasexporte eingeschränkt werden. Damit finanziert Russland seinen Angriffskrieg gegen die Ukraine. Im Repräsentantenhaus bekam das Gesetz eine breite Mehrheit von 262 zu 159 Stimmen. Jetzt geht es zur Unterschrift an US-Präsident Trump, der bereits seine Zustimmung signalisiert hat. Bundeswirtschaftsministerin Reiche schlägt zur Entlastung der Autofahrer vor, die Mehrwertsteuer für Benzin vorübergehend von 19 auf 7% zu senken. Eine solche Senkung könnte dort ansetzen, wo die Belastung unmittelbar spürbar sei, nämlich direkt an der Zapfsäule, so Reiche. Ähnlich sieht das Unionsfraktionschef Frei. Er sagte am Abend bei NTV,
6: dass die stark gestiegenen Preise dazu führen, dass auf alles ja nochmal eine deutlich höhere Mehrwertsteuer draufkommt. Das heißt, der Staat profitiert davon, dass der Rohölpreis höher ist. Davon etwas zurückzugeben und statt 19 nur 7% Mehrwertsteuer zu verlangen, wäre deswegen eine naheliegende Maßnahme.
5: 4 Tage vor der Landtagswahl in Mecklenburg-Vorpommern haben sich SPD-Ministerpräsidentin Schwesig und ihr Herausforderer von der AfD Holm ein TV-Duell geliefert. Vor allem Schwesig, die in den letzten Umfragen mit ihrer SPD aufgeholt hatte, war im Angriffsmodus. Schwesig beklagte beim Thema Migration, dass die AfD Hass und Hetze verbreitet. Die Ära von Jürgen Klopp geht jetzt so richtig los. In genau einer Woche feiert Klopp seine Premiere als Bundestrainer beim Spiel gegen die Niederlande. Heute Vormittag um 10 stellt er den Kader für seine ersten 4 Spiele vor. Über 50 Spieler stehen dabei in der engeren Auswahl. 30 davon will er für die ersten Spiele einladen.
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5: Zum Teil startet der Donnerstag neblig. Heute Vormittag scheint die Sonne und dazu gibt es etliche Wolken. Im Südosten Bayerns sind ein paar Regenwolken mit dabei. In Franken bläst ein frischer Wind. Die Höchstwerte liegen heute Nachmittag zwischen 17 und 23 Grad.
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2: 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Zwischendurch einmal durchmischen und fertig ist der knusprige Snack direkt aus eurem Kürbis.
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3: Mit Christian Lang, guten Morgen. In den USA hat nach dem Senat auch das Repräsentantenhaus für ein Sanktionsgesetz gestimmt, um Russland wegen des Ukraine-Kriegs stärker unter Druck zu setzen. Neben direkten Strafmaßnahmen gegen russische Politiker und Firmen soll das Gesetz die russischen Öl- und Gasexporte stärker eindämmen. Damit finanziert Russland seinen Angriffskrieg auf die Ukraine. Tina Eck berichtet.
4: Präsident Trump muss nur noch unterschreiben und dass er das tun will, hat er schon angekündigt. Mit dem Gesetz kann er die 5 größten Käufer von russischem Öl und Gas mit Sanktionen belegen und auch jene Länder bestrafen, die Russland dabei helfen, Energiesanktionen zu umgehen. Vor allem China und Indien beziehen viel russisches Erdöl und diese Maßnahme könnte nun die Handelsbeziehungen weiter strapazieren. Der Kongress aber setzt mit dem Gesetz Kreml-Chef Putin unter Druck und auch Trump auf Putin einzuwirken, den Krieg zu beenden.
3: Soziale Netzwerke sollen für Kinder unter 13 Jahren in der EU künftig tabu sein. Das wünscht sich EU-Kommissionspräsidentin von der Leyen. Heute Vormittag will sie in Straßburg den formellen Vorschlag der EU-Kommission vorstellen. Bevor ein Mindestalter wirklich kommt, müssen aber noch das EU-Parlament und die Mitgliedstaaten zustimmen. Das kann Monate oder sogar Jahre dauern. OpenAI, der Entwickler von ChatGPT, hat neue Fälle gemeldet, in denen sich seine KI in Tests unerwartet oder besorgniserregend verhalten hat. So hat ein Modell versucht, eigene Dateien ins Netz zu stellen, um sie später als scheinbare Quelle zu nutzen. In einem anderen Test sind fehlende Daten erfunden worden, ohne dass ChatGPT das zugegeben hat. Bekommen die Obi-Baumärkte Markenschutz für ihre typische Farbe Orange? Darüber entscheidet heute der Bundesgerichtshof. Obi sieht die knallige Hausfarbe als wichtigen Teil der eigenen Markenidentität und ließ den Farbton als Farbmarke eintragen. Andere Baumarktketten wehren sich dagegen, beantragten die Löschung und bekamen beim Bundespatentgericht Recht. Jetzt muss der BGH klären, ob Orange exklusiv zu Obi gehören darf. Zum Fußball. Trotz schwacher Chancenverwertung ist Bayer Leverkusen mit einem Heimsieg in der Euroleague gestartet. Beim ersten internationalen Auftritt unter ihrem neuen Trainer Martinez setzte sich die Werkself mit 2:0 gegen den slowenischen Fußballmeister NK Celje durch. Am 15. Oktober geht's für Leverkusen in der Euroleague weiter. Dann muss man gegen Lech Posen ran.
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5: Da bekommen wir heute einen Mix aus Sonne und Wolken. Gelegentlich ist ein bisschen Regen mit dabei. Ansonsten die Temperaturen bei 19 bis 21 Grad Tagestopwerte.
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5: Da ist gerade noch alles frei soweit.
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5: Auch da habe ich noch nichts. Wenn ihr was habt, 08000 1064 1064, die Nummer zu uns für Telefon und für WhatsApp.
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5: Schönen guten Morgen euch und gerade in der Früh die Ruhe genießen, schön mit dem Kaffee und dazu einen der Lieblings-80er. Jetzt mit Foreigner und I Wanna Know What Love Is.
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eigentlich hatte das überhaupt gar nichts mit dem Drehbuch zu tun, aber man hat dann gesagt, hey, das ist so authentisch, genau das lassen wir in dem Musikvideo. Hier ist das Top FM Frühstücksradio und wir gehen zurück in die 90er. In Brasilien dreht Michael Jackson gerade eben das Musikvideo zu They Don't Care About Us. Und während er da in einer Favela tanzt, durchbricht plötzlich ein begeisterter Fan, eine Frau, die Absperrung, stürzt sich auf Michael, umarmt ihn stürmisch und reißt ihn vor laufender Kamera zu Boden. Ja, die Rettungskräfte waren gleich da und so, alles gut. Und Michael Jackson fand dann im Nachhinein die Szene aber so authentisch, emotional und passend, dass er gesagt hat, hey, wir lassen das einfach mit drin. Und hier ist Michael Jackson mit einem seiner größten Hits aus den 90ern. Hier ist They Don't Care About Us bei Radio Top FM. 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

0: Hier ist das Top FM Frühstücksradio und jetzt habe ich wieder einen tollen Ausflugstipp für euch.
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0: Heute geht's in ein Abenteuerland aus lauter Kürbissen. Es geht nach Schloss Kaltenberg zu den Kürbiswelten. Da gibt's so viel zu erleben. Riesige Kürbisse, in denen wir sogar übers Wasser paddeln können. Es gibt gigantische Skulpturen aus Kürbissen, Reiter auf Pferden, Tiere, Fabelwesen. Die Kids können bei der großen Kürbisrallye mitmachen. Und es gibt super leckeres Essen rund um den Kürbis. Auf dem ganzen Schlossgelände wurden sage und schreibe mehr als 50.000 Kürbisse verarbeitet. Das fühlt sich an wie ein Ausflug in eine andere Welt. Die Kürbiswelten auf Schloss Kaltenberg starten diesen Samstag und gehen bis Anfang November. Der perfekte Herbstausflug für die ganze Familie.
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1: Ich bin Christian Lang. Guten Morgen. In den USA hat nach dem Senat auch das Repräsentantenhaus für ein Sanktionsgesetz gestimmt, um Russland wegen des Ukraine-Kriegs stärker unter Druck zu setzen. Neben direkten Strafmaßnahmen gegen russische Politiker und Firmen soll das Gesetz die russischen Öl- und Gasexporte stärker eindämmen. Damit finanziert Russland seinen Angriffskrieg auf die Ukraine. Tina Eck berichtet.
2: Präsident Trump muss nur noch unterschreiben und dass er das tun will, hat er schon angekündigt. Mit dem Gesetz kann er die 5 größten Käufer von russischem Öl und Gas mit Sanktionen belegen und auch jene Länder bestrafen, die Russland dabei helfen, Energiesanktionen zu umgehen. Vor allem China und Indien beziehen viel russisches Erdöl und diese Maßnahme könnte nun die Handelsbeziehungen weiter strapazieren. Der Kongress aber setzt mit dem Gesetz Kreml-Chef Putin unter Druck und auch Trump auf Putin einzuwirken, den Krieg zu beenden.
1: Soziale Netzwerke sollen für Kinder unter 13 Jahren in der EU künftig tabu sein. Das wünscht sich EU-Kommissionspräsidentin von der Leyen. Heute Vormittag will sie in Straßburg den formellen Vorschlag der EU-Kommission vorstellen. Bevor ein Mindestalter wirklich kommt, müssen aber noch das EU-Parlament und die Mitgliedstaaten zustimmen. Das kann Monate oder sogar Jahre dauern. OpenAI, der Entwickler von ChatGPT, hat neue Fälle gemeldet, in denen sich seine KI in Tests unerwartet oder besorgniserregend verhalten hat. So hat ein Modell versucht, eigene Dateien ins Netz zu stellen, um sie später als scheinbare Quelle zu nutzen. In einem anderen Test sind fehlende Daten erfunden worden, ohne dass ChatGPT das zugegeben hat. Zum Fußball. Trotz schwacher Chancenverwertung ist Bayer Leverkusen mit einem Heimsieg in der Euroleague gestartet. Beim ersten internationalen Auftritt unter ihrem neuen Trainer Martinez setzte sich die Werkself mit 2:0 gegen den slowenischen Fußballmeister NK Celje durch. Am 15. Oktober geht's für Leverkusen in der Euroleague weiter. Dann muss man gegen Lech Posen ran.
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3: Heute bekommen wir meist trockenes Wetter, ein Mix aus Sonne und Wolken und stellenweise kann es aber vor allem in Richtung Berge vereinzelt einen Tropfen geben. Die Tagestopwerte 19 bis 21 Grad. Morgen geht's weiter mit mehr Sonne als Wolken und vereinzelt gibt es Richtung Berge wieder ein paar Tropfen. Ansonsten bis zu 21 Grad.
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3: Guten Morgen auf die Straßen. Momentan keine Meldungen, alles frei soweit.
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3: Bei den Blitzern habe ich auch noch nichts. Wenn ihr was habt, gerne her damit per Telefon oder WhatsApp unter 08000 1064 1064.
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Hier ist das Top FM Frühstücksradio, 5.41 Uhr. Und es ist super wichtig, dass es nachts, wenn wir schlafen, richtig dunkel ist. Das behaupte nicht ich, aber eine neue Studie, Forscher haben jetzt herausgefunden, dass Nachtlicht sogar unseren Herzmuskel verformen kann. Menschen, die nachts mit mehr Licht geschlafen haben, die haben später im MRT messbar negative Veränderungen der Herzstruktur und der Herzfunktionen gehabt. Also ganz wichtig, nachts schön dunkel, dann schlafen wir besser und werden auch nicht so oft geweckt. Aber jetzt zum Wachwerden, da gibt es jetzt einen eurer Lieblings-90er hier bei Radio Top FM, The Cure mit Friday I'm in Love. Schönen guten Morgen euch.

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0: Übermorgen startet die Wiesn, aber wo lagern eigentlich die ganzen Wiesnzelte vor und nach der Wiesn?
2: Nicht in München auf jeden Fall. Vor und auch nach der Wiesn lagern die Festzelte in Dasing bei Augsburg. Dort stehen riesige Hallen, in denen 12 der 14 großen Festzelte verstaut sind. Vom Schottenhammel bis zur Käferwiesenschenke. Nur 2 lagern woanders. Also die Zelte haben quasi ihr eigenes Winterquartier und kommen jedes Jahr nur fürs Oktoberfest nach München zurück. Und damit da auch alles wieder auf die Theresienwiese kommt, braucht's bis zu 70 LKWs pro Zelt.
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2: Mit Pia Wörz. Schönen guten Morgen. In Diesen am Ammersee im Landkreis Landsberg kostet der Liter Super jetzt in der Früh 2,27 Euro, in Grafing im Landkreis Ebersberg 2,22 Euro. Die Bundesregierung berät erneut über Entlastungen. Wann die kommen und welche das sein sollen, ist aber weiter unklar. Top-FM-Reporterin Diana Kramer.
3: Möglich ist zum Beispiel, dass die Mehrwertsteuer auf Benzin und Diesel von 19% auf 7% gesenkt wird oder, wie schon beim Tankrabatt im Frühjahr, die Energiesteuer gesenkt wird. Die Entscheidung dafür war seinerzeit schnell gefallen, sagt Unionsfraktionschef Thorsten Frey. Deshalb könnte es auch dieses Mal zügig gehen. Auch wenn es ambitioniert sei, es könnte zum 1. Oktober gelingen, sagte Frey in der ARD-Sendung Maischberger. Aber neben einer kurzfristigen Lösung müsste es auch dauerhafte Antworten geben. Denn die Lage im Nahen Osten werde sich kurzfristig nicht entspannen. So frei.
2: Danke dir, Diana. Heute geht's los für Donna Maria. So heißt die riesige Tunnelbohrmaschine, die jetzt den ersten Rettungs- und Erkundungstunnel der zweiten Stammstrecke in München bohrt. Für die rund 3 Kilometer Strecke ist Donna Maria rund ein Jahr lang unter der Erde unterwegs und gräbt sich von der Donnersberger Brücke bis zum Marienhof. Und auch für Jürgen Klopp geht's heute so richtig los. In genau einer Woche feiert er nämlich seine Premiere als Bundestrainer. Und heute Vormittag um 10 Uhr stellt er seinen ersten DFB-Kader vor. Top-FM-Reporter Thomas Bremser.
4: Über 50 Spieler haben sein Interesse geweckt, rund 30 von ihnen will er für die ersten Spiele einladen. Deutlich mehr, als der Fußballverband zulässt. Deshalb müssen einige wohl vereinzelt von der Tribüne aus zuschauen. Der neue Bundestrainer möchte möglichst viele Spieler kennenlernen. Joshua Kimmich dürfte Kapitän bleiben. Im Tor wird wohl wieder Marc-André Ter Stegen stehen, der lange verletzt war. Spannend ist auch, welche jungen Spieler unter Klopp ihr Debüt feiern werden.
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5: Schach, aber irgendwie anders. Hier in München wird bei der Night Gambit nicht nur still über dem Brett gebrütet. Es läuft Musik, es wird gequatscht und nebenbei natürlich Schach gespielt. Und das Ganze ist für alle offen, egal ob Anfänger oder Profi. Die Gründer wollen zeigen, dass Schach auch locker, modern und vor allem ein guter Anlass sein kann, neue Leute kennenzulernen. Mehr Infos findet ihr auf topfm.de. Aus München, Clara Bertz.
6: Und mehr Nachrichten aus Oberbayern wieder in einer halben Stunde in den Top-FM-Nachrichten.
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6: Der Messmer in München am Flauch hat 13 Grad. Isen im Kreis Erding sind es 12. Tagestopwerte heute 19 bis 21 Grad. Es ist deutlich kühler geworden. Dazu haben wir heute einen Mix aus Sonne und Wolken. Und es bleibt meist trocken. Morgen das Gleiche nochmal.
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6: Guten Morgen auf die Straßen. Da ist momentan noch alles sauber.
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6: München steht an der Dachauer Straße, kommt von der Silvia, dankeschön. Gelonnen, Kreis Ebersberg, die Zinneberger Straße. A92, Höhe Flughafen und noch in Starnberg die Prinz-Karl-Straße. Wenn ihr noch was habt, gerne her damit per Telefon oder WhatsApp. Beides unter 08000 1064 1064.
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6: Schönen guten Morgen euch und heute ist ein spannender Tag für den Fußball, ne? Jürgen Klopp gibt heute seinen ersten DFB-Kader bekannt. Wir halten euch auf dem Laufenden.
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0: Minuten nach 6 und übermorgen startet die Wiesn. Vorher wird heute aber noch ordentlich vorgeglüht. Modelmama Heidi Klum lädt heute Abend zum zweiten Mal zum großen Heidi-Fest und zwar ins Münchner Hofbräuhaus. Und da sind natürlich auch wieder jede Menge Promis am Start. Hier ist das Top-FM Frühstücksradio. Bei mir ist Tobias Ranzinger, der Pressesprecher vom Hofbräuhaus. Tobias, wer hat sich denn so alles angekündigt?
1: Jetzt haben sich unglaubliche Stars angesagt. Also wir haben von Vicky Leandros, Liv Mitchell, Katja Epstein, Markus Mörl, aber auch Supermodel Naomi Campbell, die dann später auflegen wird. Und Nicole Scherzinger wird auch dabei sein. Das ist jetzt so der große Surprise-Act beim Heidi-Fest am Donnerstag.
0: Und auch wenn Heidi Klum gerade nicht zum Feiern im Hofbräuhaus ist, sie schaut da gern mal vorbei, gell? Wie ist denn Heidi so privat?
1: Heidi ist cool. Also Heidi, gut, sie meldet sich vorher an, aber sie sitzt mittendrin in der Schwemme unter den Leuten. Sie hat meistens ihre Kinder dabei oder Tom, ihren Mann, und sitzt mittendran. Und ihr Lieblingsessen im Hofbräuhaus ist tatsächlich eine Schweinshaxe und dazu eine Mastbier.
0: Das Heidi-Fest, das wird erstmals heute Abend live bei RTL übertragen. Also Jogginghose an, Füße hoch und ab auf die Couch, dann kann die Party steigen. Und wir von Radio Top FM sind heute Abend live für euch am roten Teppich mit dabei.

0: 6.19 Uhr. Hier ist das Top FM Frühstücksradio. Schönen guten Morgen.
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0: Eine Spenderleber zu einem schwerkranken Mädchen bringen, klingt nach einem leichten Auftrag für Hank. Bis plötzlich eine brutale Gang hinter dem Organ her ist, denn auf dem Schwarzmarkt ist es unbezahlbar. Gemeinsam mit einem ziemlich redseligen Kurier flüchtet Hank und versucht, die Leber rechtzeitig ins Krankenhaus zu bringen. Und dabei wird er ausgerechnet mit seiner Vergangenheit konfrontiert. Auch mal was Neues für den harten Ex-Elite-Soldaten. Perfekt für alle Fans von Verfolgungsjagden und ordentlich Action. Runner, jetzt im Kino.
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15: Mit Pia Wörth. Schönen guten Morgen. 2,24 Euro, 2,28 Euro und teilweise sogar noch mehr. Die Spritpreise bei uns in Oberbayern steigen weiter und deshalb berät der Bundestag über neue Entlastungen. Möglich ist zum Beispiel, dass die Mehrwertsteuer auf Benzin und Diesel gesenkt wird oder wie beim Tankrabatt im Frühjahr die Energiesteuer. Wann und ob die Entlastungen kommen, ist allerdings noch nicht klar. Pünktlich zum Start ins neue Schuljahr am Dienstag war bei den Öffis in München erstmal Stillstand angesagt. Und nun ist auch klar, warum. Nach Angaben der Bahn hat eine S8 an einer Stelle gehalten, an der sie normalerweise nur durchfährt. Deshalb hat es einen Kurzschluss gegeben, der die Oberleitung beschädigt hat. Die Bahn prüft nun, wie sowas in Zukunft verhindert werden kann. Gehört die Farbe Orange bald offiziell nur noch zu Obi? Genau darüber entscheidet heute der Bundesgerichtshof. Der Baumarktriese möchte seine typische knallige Hausfarbe als Marke schützen lassen. Andere Baumarktketten wehren sich währenddessen weiter dagegen. Und fast 40 Jahre lang ist ein knallrotes Auto im Lech gelegen. Nun ist es zwischen Lechbruck und Steingaden im Landkreis Weilheim-Schongau gefunden worden. Laut Polizei könnte das Auto Ende der 80er gestohlen worden sein. Sie sucht nun nach Zeugen. Konsequenzen muss heute übrigens niemand mehr befürchten. Mögliche Straftaten sind verjährt. Und mehr Nachrichten aus Oberbayern gibt's auch wieder in einer halben Stunde in den Top FM Nachrichten.
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17: In Gröbenzell im Kreis Fürstenfeldbruck messen wir 12 Grad. In Erding sind es ebenfalls 12. Tagestopwerte heute 18 bis 21 Grad. Dazu haben wir einen Mix aus Sonne und Wolken. Nur in den Bergen gibt es vereinzelt mal ein paar Tropfen. Und morgen und auch am Samstag geht's genauso weiter.
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17: Da schauen wir auf die A8 Salzburg Richtung München. Zwischen Neubiberg und Perlach hat es einen Unfall gegeben. Polizei und Rettungswagen sind vor Ort. Momentan ist die A8 an der Stelle komplett gesperrt. Und noch die B13 Ingolstadt Richtung München. Zwischen Unterschleißheim und Kreuzhof da 3 Minuten plus.
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17: Steht einer in Germering, Kreis Fürstenfeldbruck, die Hartstraße. Danke an die Susi fürs Melden. Starnberg, Prinz-Karl-Straße, A92, Höhe Flughafen und München, die Pilgersheimer Straße, beidseitig. Wenn ihr noch was habt, 08000 1064 1064, die Nummer zu uns für Telefon und für WhatsApp.
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0: 6.39 Uhr. Schönen guten Morgen euch. Hier ist das Top FM Frühstücksradio. Jetzt die Gesprächsthemen des Tages.
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0: Am Samstag, übermorgen, geht die Wiesn los und dass die Bierpreise jedes Jahr steigen, ist ja mittlerweile keine Überraschung mehr. Wir haben trotzdem mal nachgerechnet. Die Mass, die kostet heuer fünfmal so viel wie 1985. Damals hat sie umgerechnet gerade mal 3,20 Euro gekostet. Und heute gibt's sogar Zelte, in denen das Wasser teurer ist als das Bier. Liebe Fans von Die Bergretter, das ZDF hat jetzt den Start der 18. Staffel angekündigt. Am 29. Oktober gibt's donnerstags neue Folgen. Und die erste hat's ziemlich in sich. Eine alte Aufnahme von einem tödlichen Bergunfall wirft plötzlich neue Fragen auf. Es wird draußen immer herbstlicher und modetechnisch ist bei uns Männern diesen Herbst diese Jeansjacke der Trend. Aber helle Waschungen, enge Schnitte sind out. Diesen Herbst tragen wir weite Jeansjacken in dunklem Blau oder in Schwarz.
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0: ist das Top FM Frühstücksradio. Schönen Donnerstag euch.
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2: Einfach mal die Zähne putzen und zwar mit der nicht dominanten Hand. Heißt, Rechtshänder nehmen die linke Hand und umgekehrt. Unser Gehirn muss bei dieser ungewohnten Bewegung nämlich neue Verbindungen knüpfen und wird so richtig aktiviert. Schon nach ein paar Minuten läuft unsere Denkmaschine auch wieder besser. Und morgen, wie wir zerknitterte Klamotten auch ohne Bügeln glatt kriegen.
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0: Supa jetzt in der Früh in Maisach im Landkreis Fürstenfeldbruck, in Freising 2,20 Euro. Die Bundesregierung berät erneut über Entlastungen. Wann die kommen und welche das sein sollen, ist aber weiter unklar. Top-FM-Reporterin Diana Kramer.
1: Möglich ist zum Beispiel, dass die Mehrwertsteuer auf Benzin und Diesel von 19% auf 7% gesenkt wird oder, wie schon beim Tankrabatt im Frühjahr, die Energiesteuer gesenkt wird. Die Entscheidung dafür war seinerzeit schnell gefallen, sagt Unionsfraktionschef Thorsten Frey. Deshalb könnte es auch dieses Mal zügig gehen, auch wenn es ambitioniert sei. Es könnte zum 1. Oktober gelingen, sagte Frey in der ARD-Sendung Maischberger. Aber neben einer kurzfristigen Lösung müsste es auch dauerhafte Antworten geben. Denn die Lage im Nahen Osten werde sich kurzfristig nicht entspannen. So frei.
0: Danke dir, Diana. Heute Nachmittag geht's los für Donna Maria. So heißt die riesige Tunnelbohrmaschine, die jetzt den ersten Rettungs- und Erkundungstunnel der zweiten Stammstrecke in München bohrt. Für die 3 Kilometer Strecke ist Donna Maria rund ein Jahr lang unter der Erde unterwegs und gräbt sich von der Donnersberger Brücke bis zum Marienhof. Und schon heute Vormittag um 10 Uhr startet für die Fußballnationalmannschaft der Männer eine neue Ära. Dann nominiert Jürgen Klopp als neuer Bundestrainer seinen ersten Kader. Top-FM-Reporter Thomas Bremser, gibt's denn da schon konkrete Namen?
2: Er selbst hat sich noch nicht in die Karten schauen lassen, dafür haben Medien schon viele Namen genannt. Die wohl größte Überraschung: Felix Keidel vom Aufsteiger Elversberg. Nach nur 3 Bundesligaspielen will Klopp ihn dabei haben. Nicht dabei sein sollen Fanliebling Dennis Undaf, der umstrittene Leroy Sané und Torwart Oliver Baumann. Dafür soll Marc-André Ter Stegen Klopps Nummer 1 werden im Tor. Wie gesagt, alles laut Medienberichten.
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4: Kostenlos Bus fahren? Das geht heute hier im Landkreis Landsberg. Die Linien 816 und 817 könnt ihr heute den ganzen Tag umsonst ausprobieren. Seit dem Schulstart fahren sie nach einem neuen Fahrplan und sind zwischen Landsberg und Geltendorf besser aufeinander abgestimmt. Und am Samstag wird's noch besser. Da sind beim MVV-Schnuppertag sogar alle Regionalbuslinien im Landkreis kostenlos. Aus Landsberg, Robert Sterner.
0: Und mehr Nachrichten aus Oberbayern gibt's auch wieder in einer halben Stunde in den Top-FM-Nachrichten.
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6: Ja, Spätsommer ist einfach was Schönes, gell? Mit der Sonne im Gesicht heute wieder die Mittagspause verbringen. Bis dahin brauchen wir aber erstmal noch die Jacke. Gerade in Vaterstetten im Kreis Ebersberg nur 12 Grad. Weilheim sind es ebenfalls nur 12. 18 bis 21 Grad heute. Dazu bekommen wir einen Mix aus Sonne und Wolken. Morgen das gleiche nochmal bei bis zu 22 Grad. Am Samstag erst früh Nebel und dann sonnig.
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6: A8, Salzburg Richtung München, zwischen Unterhaching, Ost und Perlach, dauert es 25 Minuten länger. A9, Nürnberg Richtung München, zwischen Fröttmanning Süd und Schwabing 7 Minuten plus. Und die A96, Lindau Richtung München, zwischen Leim und Sendling, da 6 Minuten mehr einplanen. Überall sonst seid ihr in unter 6 Minuten durch.
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6: Gollon, Kreis Ebersberg, die Zinneberger Straße, Germering, Kreis Fürstenfeldbruck, Hartstraße, Karlsfeld, Münchner Straße, Mersian-Wolfgang fürs Melden und München-Pilgersheimer Straße beidseitig. Wenn ihr noch was habt, 08000 1064 1064, die Nummer zu uns für Telefon und für WhatsApp.
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6: Ja, wir merken, dass die Sommerferien rum sind, wenn in der Früh die Brotzeit in die Schultasche und nicht mehr in die Badetasche gepackt wird. Ne? Wir machen trotzdem das Schönste draus. Jetzt mit Whitney Houston, I Wanna Dance With Somebody.
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0: Hier ist das Top FM Frühstücksradio, 7.12 Uhr, Tag 3 für alle Schülerinnen und Schüler in Oberbayern. Und so langsam ist der ganz normale Alltag wieder da. Heißt für die Eltern, endlich wieder ein bisschen durchatmen. Und was macht ihr jetzt so mit dieser neu gewonnenen kinderfreien Zeit? Wir haben euch in Erding gefragt.
1: Ich entspanne. Wenn die Große in der Schule ist, kann ich mich entspannen auf der Couch.
2: Ich will auf jeden Fall ein bisschen shoppen gehen, was ich jetzt nicht geschafft habe in den Ferien. Und mich ein bisschen zurücklegen und vielleicht auch mal ein Buch lesen, wenn ich schaffe.
3: Wenn die Schule wieder losgeht, freue ich mich, dass ich das Kind in die Schule bringe und dann lege ich mich wieder ins Bett.
0: Genau so würde ich es auch machen. Wie sieht's bei euch aus? Was macht ihr, wenn die Kids in der Schule sind? 08000 1064 1064.

0: Hier ist das Top FM Frühstücksradio und jetzt habe ich wieder einen tollen Ausflugstipp für euch.
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0: Heute geht's in ein Abenteuerland aus lauter Kürbissen. Es geht nach Schloss Kaltenberg zu den Kürbiswelten. Da gibt's so viel zu erleben. Riesige Kürbisse, in denen wir sogar übers Wasser paddeln können. Es gibt gigantische Skulpturen aus Kürbissen, Reiter auf Pferden, Tiere, Fabelwesen. Die Kids können bei der großen Kürbisrallye mitmachen. Und es gibt super leckeres Essen rund um den Kürbis. Auf dem ganzen Schlossgelände wurden sage und schreibe mehr als 50.000 Kürbisse verarbeitet. Das fühlt sich an wie ein Ausflug in eine andere Welt. Die Kürbiswelten auf Schloss Kaltenberg starten diesen Samstag und gehen bis Anfang November. Der perfekte Herbstausflug für die ganze Familie.
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0: Grüße, Ozzy Osbourne mit Dreamer hier bei Radio Top FM, 7.25 Uhr. 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
2: Mit Pia Wörz. Schönen guten Morgen. Um die 2,30 Euro kostet der Liter Super aktuell im Schnitt, so viel wie noch nie. Die Bundesregierung berät deshalb über neue Entlastungen. Möglich ist zum Beispiel, dass die Mehrwertsteuer auf Benzin und Diesel gesenkt wird oder wie beim Tankrabatt im Frühjahr die Energiesteuer. Wann und ob die Entlastungen kommen, ist aber noch nicht klar. Pünktlich zum ersten Schultag hat auf der Stammstrecke in München stundenlang erstmal gar nichts funktioniert und nun ist auch klar warum. Grund für das Chaos am Dienstag war laut Bahn eine S8, die an einer Stelle gehalten hat, an der sie normalerweise nur durchfährt. Dadurch hat es einen Kurzschluss gegeben, der die Oberleitung beschädigt hat. Die Bahn prüft nun, wie sowas in Zukunft verhindert werden kann. Ein knallrotes Auto aus den 80ern gibt der Polizei weiter Rätsel auf. Gefunden wurde es schon im August zwischen Lechbruck und Steingaden im Landkreis Weilheim-Schongau. Laut Polizei könnte das Auto damals gestohlen worden sein und deshalb sucht sie nun nach Zeugen. Konsequenzen drohen heute aber niemandem mehr, denn mögliche Straftaten sind längst verjährt. Und mit Baby ins Kino, das geht jetzt im Lichtspielhaus in Fürstenfeldbruck. Einmal im Monat gibt es dort das sogenannte Baby-Kino. Es laufen also ganz normale Kinofilme für Erwachsene, allerdings mit gedimmtem Licht und leiserem Ton. Und mehr Nachrichten aus Oberbayern gibt's auch wieder in einer halben Stunde in den Top-FM-Nachrichten.
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0: In München am Odeonsplatz messen wir 13 Grad. Reichlingen im Kreis Landsberg sind es 11. Tagestopwerte heute 18 bis 21 Grad. Dazu haben wir einen Mix aus Sonne und Wolken. Und vereinzelt in Richtung Berge gibt es ein paar Tropfen. Und morgen und am Samstag geht's genauso weiter.
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0: Dauert am längsten auf der A96 Lindau Richtung München, zwischen Leim und Sendling 10 Minuten plus. B318 Holzkirchen Richtung Rottach, zwischen Warngau und Kreuzstraße 10 Minuten mehr einplanen. Und die B471 Fürstenfeldbruck Richtung Oberschleißheim, zwischen Karlsfeld und Oberschleißheim, da 8 Minuten plus. Überall sonst seid ihr in unter 8 Minuten durch.
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0: Steht einer in Markt Indersdorf, Kreis Dachau, die Arnbacher Straße, Grafing, Kreis Ebersberg, Grafinger Straße, danke an Hansi fürs Melden, Starnberg, Prinz-Karl-Straße und München-Boschitz-Rieder Straße beidseitig. Ihr habt noch was? 08000 1064 1064, die Nummer zu uns für Telefon und für WhatsApp.
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0: Schönen guten Morgen euch. Hier ist das Top FM Frühstücksradio.
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0: 30 Sekunden und einen Buchstaben gibt's für euch. 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Und heute spielen wir mit Moritz aus Gauting im Kreis Starnberg. Servus, guten Morgen.
2: Hallo.
0: Unsere Schiedsrichterin ist Juliane.
3: Lieber Moritz, die Hannelore, die liegt vorne. 10 Richtige hat sie geschafft. Das bedeutet die Wochenführung. Und die kannst du dir heute auch holen. Hier ist dein Buchstabe.
1: J, C, S, D, E, F, C.
3: Das C wie Cäsar ist dein Buchstabe.
2: Alles klar.
0: Und wenn dir nichts einfällt, dann sagst du einfach?
2: Weiter.
0: Die spannendsten 30 Sekunden deines Morgens starten jetzt. Ein Land mit C.
2: Chile.
0: In der Schule.
2: Weiter.
0: Gewürz.
2: Chilipulver.
0: Ein Tier.
2: Chamäleon.
0: Hobby.
2: Weiter.
0: Elektrogerät.
2: Computer.
0: Getränk.
2: Coca-Cola.
0: Möbelstück.
2: Couch.
0: Auf der Pizza.
2: Weiter.
0: Im Badezimmer.
2: Weiter.
0: Chemisches Element.
2: Weiter.
3: Moritz, stark angefangen. 6 Richtige hast du trotzdem noch geschafft. Ticken schneller beim nächsten Mal und dann schaffen wir das zusammen. Ja?
2: Dankeschön.
3: Ja, gerne.
0: Schön, dass du heute mit dabei warst. Danke dir. Und wenn ihr morgen auch noch mitzocken wollt, da gibt's die nächste Runde. Wie gewohnt um 7.40 Uhr. Meldet euch an auf topfm.de oder über die TopFM-App.
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Herbst, Halloween und Weihnachten auch noch. So in manchen Geschäften ist gerade irgendwie alles gleichzeitig. Hier ist das Top FM Frühstücksradio und da stehen Igel und Kürbisse neben Halloween-Skeletten, Weihnachtskugeln und auch Adventskalendern. Da wissen wir irgendwie gar nicht mehr. Sind wir gerade im Herbst oder schon kurz vor Weihnachten? Gefühlt fehlt wirklich nur noch der Osterhase. Dann hätte man echt einmal das komplette Regal voll mit dem ganzen Jahr, ne? Wie geht's euch damit? Findet ihr es cool oder ist es euch auch alles irgendwie viel zu früh? Schickt mir gerne eure Meinung per WhatsApp an die 08000 1064 1064.

0: Gleich geht's weiter mit dem Top FM Frühstücksradio.
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17: Mit Pia Wörz, schönen guten Morgen. 2,27 Euro kostet der Liter Super jetzt in der Früh in Diessen am Ammersee. In Grafing im Landkreis Ebersberg 2,22 Euro. Die Bundesregierung berät erneut über Entlastungen. Wann die kommen und vor allem welche das sein sollen, ist aber weiter unbekannt.

0: 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Aber neben einer kurzfristigen Lösung müsste es auch dauerhafte Antworten geben. Denn die Lage im Nahen Osten werde sich kurzfristig nicht entspannen, so Frei.
1: Danke dir, Diana. Heute Nachmittag geht's los für Donna Maria. So heißt die riesige Tunnelbohrmaschine, die jetzt den ersten Rettungs- und Erkundungstunnel der zweiten Stammstrecke in München bohrt. Für die 3 Kilometer Strecke ist Donna Maria rund ein Jahr lang unter der Erde unterwegs. Und auch für Jürgen Klopp geht's jetzt so richtig los. Heute Vormittag um 10 Uhr stellt er seinen ersten DFB-Kader vor. Top-FM-Reporter Thomas Bremser.
2: Über 50 Spieler haben sein Interesse geweckt. Rund 30 von ihnen will er für die ersten Spiele einladen. Deutlich mehr, als der Fußballverband zulässt. Deshalb müssen einige wohl vereinzelt von der Tribüne aus zuschauen. Der neue Bundestrainer möchte möglichst viele Spieler kennenlernen. Joshua Kimmich dürfte Kapitän bleiben. Im Tor wird wohl wieder Marc-André Ter Stegen stehen, der lange verletzt war. Spannend ist auch, welche jungen Spieler unter Klopp ihr Debüt feiern werden.
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4: Damit Pendler weiterhin vorankommen, werden sie erstmal eine schwere Zeit haben. Der Gemeinderat in Poing plant die Sanierung des Park-and-Ride-Parkhauses am Bahnhof. Dafür werden die Parkplätze im kommenden Jahr wohl für rund 6 Monate wegfallen. Danach gibt's dann aber ein modernisiertes Parkhaus und dazu noch Solarstrom vom Dach. Aus Poing, Clara Bertz.
1: Und mehr Nachrichten aus Oberbayern gibt's auch wieder in einer halben Stunde in den Top FM Nachrichten.
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6: In Starnberg am Seebad messen wir 11 Grad. Taufkirchen an der Vils im Kreis Erding, das sind 12. Tagestopwerte heute 18 bis 21 Grad. Dazu bekommen wir Sonnenschein, ein paar harmlose Wolken und nur in den Bergen gelegentlich mal einen Tropfen. Morgen und auch am Samstag geht's genauso weiter. Perfekt also für den Wiesenstart.
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6: Da dauert es am längsten auf der B471 Fürstenfeldbruck Richtung Garching, zwischen Karlsfeld und Garching Süd 24 Minuten plus. A96 Lindau Richtung München, zwischen Blumenau und Autobahnende eine Viertelstunde plus. Und die A9 Nürnberg Richtung München, zwischen Kreuz Nord und Freimann 13 Minuten mehr einplanen. Überall sonst seid ihr unter 13 Minuten durch.
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6: Geblitzt wird in Germering, Kreis Fürstenfeldbruck, die Hartstraße. Dann Pastetten, Kreis Erding, Schulstraße. Dann kann die Silvi fürs melden. Andex, Kreis Starnberg, Andexer Straße. Und in Erdweg, Kreis Dachau, Pater Cherubinstraße. Kommt vom Markus rein. Auch dir, merci. Wenn ihr noch was habt, 08000 1064 1064.
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6: Schönen guten Morgen. Und bevor es übermorgen mit der Wiesn losgeht, ist heute erstmal noch das Heidi-Fest im Hofbräuhaus. Was da so abgeht und welche Promis da auflaufen, darüber sprechen wir gleich.
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0: Roter Teppich, jede Menge Promis und eine riesige Party. Modelmama Heidi Klum lädt heute Abend zum zweiten Mal zum großen Heidi-Fest ins Münchner Hofbräuhaus ein. Hier ist Alex Maria Hiebel vom Top FM Frühstücksradio und bei mir ist Tobias Ranzinger, der Pressesprecher vom Hofbräuhaus. Tobias, wer hat sich denn alles angekündigt?
1: Jetzt haben sich unglaubliche Stars angesagt. Also wir haben von Vicky Leandros, Liz Mitchell, Katja Epstein, Markus Mörl, aber auch Supermodel Naomi Campbell, die dann später auflegen wird. Und Nicole Scherzinger wird auch dabei sein. Das ist jetzt so der große Surprise-Act beim Heidi-Fest am Donnerstag.
0: Und auch wenn Heidi Klum gerade nicht zum Feiern im Hofbräuhaus ist, sie schaut da gern mal vorbei, ne? Wie ist Heidi denn so privat?
1: Heidi ist cool. Also Heidi, gut, sie meldet sich vorher an, aber sie sitzt mittendrin in der Schwemme unter den Leuten. Sie hat meistens ihre Kinder dabei oder Tom, ihren Mann, und sitzt mittendran. Und ihr Lieblingsessen im Hofbräuhaus ist tatsächlich eine Schweinshaxe und dazu eine Maß Bier.
0: Ja, das ist natürlich auch wahnsinnig lecker im Hofbräuhaus, das stimmt. Das Heidi-Fest wird erstmals live bei RTL übertragen heute Abend. Also Jogginghose an, Füße hoch und ab auf die Couch. Dann kann die Party steigen. Und wir von Radio Top FM sind heute Abend live für euch am roten Teppich mit dabei.

0: Hier ist das Top FM Frühstücksradio. Guten Morgen.
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0: Eine Spenderleber zu einem schwerkranken Mädchen bringen, klingt nach einem leichten Auftrag für Hank. 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
0: Mit Pia Wörth, schönen guten Morgen. 2,24 €, 2,28 € und teilweise sogar noch mehr. Die Spritpreise bei uns in Oberbayern steigen weiter und deshalb berät die Bundesregierung über neue Entlastungen. Möglich ist zum Beispiel, dass die Mehrwertsteuer auf Benzin und Diesel gesenkt wird oder wie beim Tankrabatt im Frühjahr die Energiesteuer. Wann und ob die Entlastungen kommen, ist allerdings noch nicht klar. Pünktlich zum Start ins neue Schuljahr am Dienstag war bei den S-Bahnen in München erstmal Stillstand angesagt und nun ist auch klar warum. Nach Angaben der Bahn hat eine S8 an einer Stelle gehalten, an der sie normalerweise nur durchfährt. Dadurch hat es einen Kurzschluss gegeben, der die Oberleitung beschädigt hat. Die Bahn prüft nun, wie sowas in Zukunft verhindert werden kann. Gehört die Farbe Orange bald offiziell nur noch zu Obi? Genau darüber entscheidet heute der Bundesgerichtshof. Der Baumarktriese möchte seine typische knallige Hausfarbe als Marke schützen lassen. Andere Baumarktketten wehren sich währenddessen weiter dagegen. Und Rätsel um das knallrote Auto aus dem Lech. Schon im August ist es zwischen Lechbruck und Steingaden im Landkreis Weilheim-Schongau gefunden worden. Laut Polizei könnte das Auto Ende der 80er gestohlen worden sein. Sie sucht nun nach Zeugen. Konsequenzen drohen heute aber niemanden mehr, denn mögliche Straftaten sind längst verjährt. Und mehr Nachrichten aus Oberbayern gibt's auch wieder in einer halben Stunde in den Top FM Nachrichten.
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1: Na gut, dann bleiben halt die Badesachen noch länger da, ne? Also ich meine, können wir das Wochenende nochmal benutzen. In der Sonne ist schön warm und die sehen die sowieso noch. Freising am Dom messen wir gerade 12 Grad. Emmering im Kreis Fürstenfeldbruck 12. Jetzt Grad sind wir noch wahrscheinlich mit der Jacke besser beraten. Heute Mittag haben wir dann bis zu 21 Grad Tagestopwerte. Dazu Sonne und Wolken und ein bisschen Regen in den Bergen. Am Freitag und auch am Samstag geht's genauso weiter, also perfekt für einen Wiesenanstich.
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1: A9 Nürnberg Richtung München, zwischen Kreuz Nord und Freimann, 17 Minuten plus. A99 Westumfahrung Richtung Nürnberg, zwischen Dreieck München Südwest und Dreieck Feldmoching, Viertelstunde plus. Und A96 Lindau Richtung München, zwischen Blumenau und Autobahnende braucht ihr 12 Minuten länger. Überall sonst seid ihr in unter 12 Minuten durch.
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1: Bruggen in Burgen, Kreis Weilheim-Schongau, so heißt's, Füssener Straße, steht vom Michi hier. Dankeschön. Diesen am Ammersee, Kreis Landsberg, Seiboldstraße hat uns der Markus gemeldet, Landsberg-Schriftinger Straße, Merci Robert und München-Borschitz-Rieder Straße beidseitig. Wenn ihr noch was habt, 08000 1064 1064.
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0: Schönen guten Morgen euch. Hier ist das Top FM Frühstücksradio. Jetzt die Gesprächsthemen des Tages.
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0: Am Samstag, übermorgen, geht die Wiesn los und dass die Bierpreise jedes Jahr steigen, ist ja mittlerweile keine Überraschung mehr. Wir haben trotzdem mal nachgerechnet. Die Mass, die kostet heuer fünfmal so viel wie 1985. Damals hat sie umgerechnet gerade mal 3,20 Euro gekostet. Und heute gibt's sogar Zelte, in denen das Wasser teurer ist als das Bier. Liebe Fans von Die Bergretter, das ZDF hat jetzt den Start der 18. Staffel angekündigt. Am 29. Oktober gibt's donnerstags neue Folgen. Und die erste hat's ziemlich in sich. Eine alte Aufnahme von einem tödlichen Bergunfall wirft plötzlich neue Fragen auf. Es wird draußen immer herbstlicher und modetechnisch ist bei uns Männern diesen Herbst diese Jeansjacke der Trend. Aber helle Waschungen, enge Schnitte sind out. Diesen Herbst tragen wir weite Jeansjacken in dunklem Blau oder in Schwarz.
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0: tonight. Hier ist das Top FM Frühstücksradio. Schönen Donnerstag euch.
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0: Wir sitzen vor einer Aufgabe, suchen nach einer Idee und im Kopf ist einfach nur Leere. Juliane, dein Trick hilft bei Denkblockaden.
2: Einfach mal die Zähne putzen und zwar mit der nicht dominanten Hand. Heißt, Rechtshänder nehmen die linke Hand und umgekehrt. Unser Gehirn muss bei dieser ungewohnten Bewegung nämlich neue Verbindungen knüpfen und wird so richtig aktiviert. Schon nach ein paar Minuten läuft unsere Denkmaschine auch wieder besser. Und morgen, wie wir zerknitterte Klamotten auch ohne Bügeln glatt kriegen.
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25: Mit Pia Wörz. Schönen guten Morgen. 2,30 Euro kostet der Liter Super jetzt in der Früh in Maisach im Landkreis Fürstenfeldbruck, in Freising 2,20 Euro. Die Bundesregierung berät erneut über Entlastungen. Wann die kommen und welche das sein sollen, ist aber weiter unklar. Top FM-Reporterin Diana Kramer.
2: Möglich ist zum Beispiel, dass die Mehrwertsteuer auf Benzin und Diesel von 19% auf 7% gesenkt wird oder, wie schon beim Tankrabatt im Frühjahr, die Energiesteuer gesenkt wird. Die Entscheidung dafür war seinerzeit schnell gefallen, sagt Unionsfraktionschef Thorsten Frey. Deshalb könnte es auch dieses Mal zügig gehen. Auch wenn es ambitioniert sei, es könnte zum 1. Oktober

0: Hof. Und schon heute Vormittag um 10 Uhr startet für die Fußballnationalmannschaft der Männer eine neue Ära. Dann nominiert Jürgen Klopp als neuer Bundestrainer seinen ersten Kader. Top-FM-Reporter Thomas Bremser, gibt's denn da schon konkrete Namen?
1: Er selbst hat sich noch nicht in die Karten schauen lassen. Dafür haben Medien schon viele Namen genannt. Die wohl größte Überraschung: Felix Keidel vom Aufsteiger Elversberg. Nach nur 3 Bundesligaspielen will Klopp ihn dabei haben. Nicht dabei sein sollen Fanliebling Dennis Undaf, der umstrittene Leroy Sané und Torwart Oliver Baumann. Dafür soll Marc-André Ter Stegen Klopps Nummer 1 werden im Tor. Wie gesagt, alles laut Medienberichten.
2: 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München.
3: Schach, aber irgendwie anders. Hier in München wird bei der Night Gambit nicht nur still über dem Brett gebrütet. Es läuft Musik, es wird gequatscht und nebenbei natürlich Schach gespielt. Und das Ganze ist für alle offen, egal ob Anfänger oder Profi. Die Gründer wollen zeigen, dass Schach auch locker, modern und vor allem ein guter Anlass sein kann, neue Leute kennenzulernen. Mehr Infos findet ihr auf topfm.de. Aus München, Clara Bertz.
0: Und mehr Nachrichten aus Oberbayern gibt's auch wieder in einer halben Stunde in den Top-FM-Nachrichten.
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5: München an der Residenz messen wir 13 Grad. Holzkirchen sind es 12. Tagestopwerte heute 18 bis 21 Grad. Es bleibt überwiegend trocken, nur in den Bergen kann es ein bisschen Tropfen geben. Aber ansonsten Sonnenschein und Wolken im Mix. Am Freitag geht es weiter mit Sonne und Wolken weiter. Tagestopwerte um die 20 Grad. Und auch am Samstag machen wir das nochmal, also perfekt zum Wiesenanstich.
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5: Guten Morgen auf die Straßen. A99, Westumfahrung Richtung Nürnberg. Zwischen Dreieck München Südwest und Dreieck Alach, da 15 Minuten plus. A96, Lindau Richtung München. Zwischen Blumenau und Autobahnende braucht ihr 14 Minuten länger. Und die A9, Nürnberg Richtung München, zwischen Kreuz Nord und Freimann, da 13 Minuten plus. Überall sonst seid ihr in unter 13 Minuten durch.
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5: Egmating, Kreis Ebersberg, die Schlossstraße. Landsberg, die Schwiftinger Straße. Markt Indersdorf, Kreis Dachau, Arnbacher Straße, danke an Tom fürs Melden und München-Boschitz-Rieder Straße. Beidseitig wird hier geblitzt. Wenn ihr noch was habt, 08000 1064 1064, die Nummer zu uns für Telefon und für WhatsApp.
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5: Mehr als 50.000 Kürbisse sind da verbaut und es gibt riesige Skulpturen. Wir tauchen da ein in eine andere Welt, wo es jetzt ein riesiges Familienerlebnis gibt. Das verrate ich euch gleich. Und zwar um 8:45 in meinen 111 Dingen in Oberbayern, die man unbedingt mal gemacht haben muss.
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0: Hier ist das Top FM Frühstücksradio und jetzt habe ich wieder einen tollen Ausflugstipp für euch.
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0: Heute geht's in ein Abenteuerland aus lauter Kürbissen. Es geht nach Schloss Kaltenberg zu den Kürbiswelten. Da gibt's so viel zu erleben. Riesige Kürbisse, in denen wir sogar übers Wasser paddeln können. Es gibt gigantische Skulpturen aus Kürbissen, Reiter auf Pferden, Tiere, Fabelwesen. Die Kids können bei der großen Kürbisrallye mitmachen. Und es gibt super leckeres Essen rund um den Kürbis. Auf dem ganzen Schlossgelände wurden sage und schreibe mehr als 50.000 Kürbisse verarbeitet. Das fühlt sich an wie ein Ausflug in eine andere Welt. Die Kürbiswelten auf Schloss Kaltenberg starten diesen Samstag und gehen bis Anfang November. Der perfekte Herbstausflug für die ganze Familie.
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16: Mit Pia Wörs. Schönen guten Morgen. Um die 2,30 Euro kostet der Liter Super aktuell im Schnitt, so viel wie noch nie. Die Bundesregierung berät deshalb über neue Entlastungen. Möglich ist zum Beispiel, dass die Mehrwertsteuer auf Benzin und Diesel gesenkt wird oder wie beim Tankrabatt im Frühjahr die Energiesteuer. Wann und ob die Entlastungen kommen, ist aber noch nicht klar. Pünktlich zum ersten Schultag hat auf der Stammstrecke in München stundenlang erstmal gar nichts funktioniert und nun ist auch klar warum. Grund für das Chaos am Dienstag war laut Bahn eine S8, die an einer Stelle gehalten hat, an der sie normalerweise nur durchfährt. Dadurch hat es einen Kurzschluss gegeben, der die Oberleitung beschädigt hat. Die Bahn prüft nun, wie sowas in Zukunft verhindert werden kann. Ein knallrotes Auto aus den 80ern gibt der Polizei weiter Rätsel auf. Gefunden wurde es schon im August zwischen Lechbruck und Steingaden im Landkreis Weilheim-Schongau. Laut Polizei könnte das Auto damals gestohlen worden sein und deshalb sucht sie nun nach Zeugen. Konsequenzen drohen heute aber niemandem mehr, denn mögliche Straftaten sind längst verjährt. Und mit Baby ins Kino, das geht jetzt im Lichtspielhaus in Fürstenfeldbruck. Einmal im Monat gibt es dort das sogenannte Baby-Kino. Es laufen also ganz normale Kinofilme für Erwachsene, allerdings mit gedimmtem Licht und leiserem Ton. Und mehr Nachrichten aus Oberbayern gibt's auch wieder in einer halben Stunde in den Top FM Nachrichten.
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17: Max Indersdorf im Kreis Dachau messen wir gerade 14 Grad. Ismaning im Kreis München ebenfalls 14. Tagestopwerte heute 18 bis 21 Grad. Viel Sonnenschein, ein bisschen Wolken und in den Bergen ein paar Tropfen. Und am Freitag und auch am Samstag geht's genauso weiter.
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17: Da dauert gerade länger auf der A99 Westumfahrung Richtung Nürnberg. Zwischen Lochhausen und Dreieckfeld-Moching braucht ihr 8 Minuten länger. A96 Lindau Richtung München, zwischen Leim und Sendling 8 Minuten plus. Und die A9 Nürnberg Richtung München, zwischen Kreuz Nord und Schwabing 6 Minuten mehr einplanen. Überall sonst seid ihr in unter 6 Minuten durch.
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17: München, Sonnenwend-Jochstraße wird geblitzt. Kommt von der Sandra gerade rein. Dankeschön. Dann haben wir B471 Höhe, Flugplatz Dachau, Röbenried, sagt die Simone. Dankeschön. Egmating, Kreis Ebersberg, die Schlossstraße und in Landsberg die Schwiftingerstraße. Wenn ihr noch was habt, 08000 1064 1064, könnt ihr uns jederzeit anrufen oder eine WhatsApp schicken. Merci dabei.
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0: Jetzt sind sie endlich wieder in der Schule. Die Kids heißt für die Eltern wieder normaler Alltag und ein bisschen durchatmen. Hier ist das Top FM Frühstücksradio und wir haben euch gefragt, was ihr so mit dieser neu gewonnenen kinderfreien Zeit macht. Und das sagt ihr in Erding.
1: Ich entspanne. Wenn die Große in der Schule ist, kann ich mich entspannen auf der Couch.
2: Ich will auf jeden Fall ein bisschen shoppen gehen, was ich jetzt nicht geschafft habe in den Ferien. Und mich ein bisschen zurücklegen und vielleicht auch mal ein Buch lesen, wenn ich schaffe.
3: Wenn die Schule wieder losgeht, freue ich mich, dass ich das Kind in die Schule bringe und dann lege ich mich wieder ins Bett.
0: Genauso würde ich es auch machen. Wie sieht es bei euch aus? Was macht ihr so, wenn die Kids in der Schule sind? Schickt mir gerne WhatsApp an die 08000 1064 1064. Ihr hört Radio Top FM jetzt mit Pink Floyd und Another Brick in the Wall.

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16: Ich bin Angela Kress. Alterskontrollen, Minikonten und Zeitlimits. Die EU plant ja strengere Regeln für Social Media für Kinder und Jugendliche. Bis das kommt, könnte es aber dauern. In Deutschland soll es deshalb eine Übergangslösung geben, hat Bundesfamilienministerin Prien im ZDF gesagt.
17: Der Handlungsbedarf ist groß. Die Gefahr für unsere Kinder und Jugendlichen ist so gefährlich, dass wir eine Übergangslösung auf jeden Fall in den nächsten Wochen und Monaten auf den Weg bringen werden. Und wir werden im Oktober Eckpunkte für eine deutsche Übergangsgesetzgebung vorlegen.
16: Geplant sei unter anderem ein Verbot für unter 13-Jährige. Bayern braucht wohl überraschend einen neuen Justizminister. Offenbar will Georg Eisenreich von seinem Amt zurücktreten. Der Münchner Merkur schreibt, dass Eisenreich seine berufliche Zukunft außerhalb der Politik sehe. Demnach wolle er zeitnah das Ministeramt aufgeben und im kommenden Jahr das Amt des Münchner CSU-Vorsitzenden. Für heute hat er eine Erklärung angekündigt. In die Diskussion über Spritpreisentlastungen haben sich auch Wirtschaftsexperten eingeschaltet. Die Chefin der Wirtschaftsweisen Schnitzer sieht Steuersenkungen skeptisch. Im ZDF sagte sie, Direktzahlungen seien sinnvoller, weil dann nur die unterstützt werden könnten, die wirklich Hilfe brauchen. Diesel ist unterdessen so teuer wie nie. Im Schnitt wurden gestern rund 2,45 Euro pro Liter fällig. Deutschlands Maschinenbauer rechnen erst für das kommende Jahr wieder mit Wachstum. Das laufende Jahr werde wohl das vierte in Folge mit Produktionsrückgang, hieß es.

0: 817. Könnt ihr heute den ganzen Tag umsonst ausprobieren. Seit dem Schulstart fahren sie nach einem neuen Fahrplan und sind zwischen Landsberg und Geltendorf besser aufeinander abgestimmt. Und am Samstag wird's noch besser. Da sind beim MVV Schnuppertag sogar alle Regionalbuslinien im Landkreis kostenlos. Aus Landsberg, Robert Sterner.
1: Und noch mehr Nachrichten hier aus Oberbayern, die gibt's wieder in einer Stunde in den Top FM Nachrichten.
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1: Heute Übergangswetter Deluxe, mal Sonne, mal Wolken am Start. Aktuell messen wir noch 14 Grad in Seefeld im Landkreis Starnberg. 14 auch bei euch in Vaterstetten, Landkreis Ebersberg, später dann so 18 bis 21 Grad, also ziemlich angenehm. Morgen ähnlich warm, nur ein bisschen bewölkter, auch in der Früh frisch, also denkt da an die Jacke, zumindest eine Übergangsjacke, die ist nicht schlecht. Und dann wird es auch am Wochenende bewölkt, aber warm.
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1: Servus, liebe Autofahrer. Alles frei, ihr habt freie Fahrt.
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1: Geblitzt wird einmal in Andex, Landkreis Starnberg auf der Andexer Straße. Danke Laura fürs Durchgeben. Pastetten, Landkreis Erding, die Schulstraße. In München, da der Agnes, Pöckelsbogen und Plining, Landkreis Ebersberg, Hammer, die Speicherseestraße. Wenn ihr noch was habt für unsere Liste, Staus oder auch Blitzer, die könnt ihr jederzeit bei uns kostenlos durchgeben. Entweder anrufen oder eine WhatsApp schicken an die 08000 1064 1064. Danke euch und kommt gut an.
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1: Hey, hey, guten Morgen. Wir starten rein in den Donnerstag und damit ihr ein bisschen besser in den Arbeitstag kommt, gibt's jetzt eine halbe Stunde Musik am Stück für euch. Kid Rock hat einen bisschen Sommersound noch für uns. Was Romantisches von Roxette gibt's und rein geht's mit Rock vom Feinsten, Alice Cooper und Poison bei Radio Top FM. Schönen Donnerstag euch.
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12: Der Zwiebellook, der gewinnt aktuell. Wir messen 16 Grad in München am Stachus, 14 in Haag an der Amper, später noch bis zu 21 Grad warm, schön angenehm in der Sonne. Morgen dann mehr Wolken bei um die 20 Grad und dann wird's am Wochenende bewölkt, aber warm.
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12: Servus, liebe Autofahrer. Wir haben keine Meldungen, ihr habt Freifahrt.
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12: Steht einer in Starnberg, Prinz-Karl-Straße, danke Claudia fürs Durchgeben. Oberding, Landkreis Erding, da ist es die Hauptstraße. In München der Agnes-Pockels-Bogen und in Vaterstetten, Landkreis Ebersberg, die Brunnenstraße. Wenn ihr noch was habt, Staus oder auch Blitzer, die könnt ihr jederzeit bei uns kostenlos durchgeben. Entweder anrufen oder eine WhatsApp schicken an die 08000 1064 1064. Danke euch und kommt gut an.
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0: Der Donnerstag hier bei Radio Top FM. Die erste Woche nach den Sommerferien und so langsam sind wir wieder drin im Alltag, in der Routine. In der Früh geht's wieder ein bisschen leichter aus dem Bett. Wie ist es denn bei euch daheim? Läuft da alles wieder oder ist noch ein bisschen holprig? In Landsberg, da wollten wir von euch mal wissen, wie es mit dem Übergang in die Schulzeit so läuft.
1: Ja, also gerade die ersten beiden Schulwochen nach den Ferien sind immer extrem stressig für mich, aber auch für die Kinder, weil man erstmal eine ganze Weile braucht, um wirklich wieder in diesen Rhythmus reinzukommen.
2: Damit erst gar kein Stress entsteht und die Kinder nicht schon direkt schlechte Laune haben, haben wir so eine Regelung, dass wir das Wort Schule in 6 Wochen Sommerferien fast überhaupt gar nicht erwähnen. Der Stress kommt schon wieder früh genug, spätestens an dem Tag, wenn es wieder heißt, 6 Uhr Wecker klingeln.
3: Ich habe das Glück, ich habe ein Kind, das ist ein Frühaufsteher und eins ist ein Langschläfer. Und das kleine Kind weckt dann halt immer das große Kind und tritt ihm in den Hintern. Und dann gehen am Ende doch alle zur Schule. Das ist für mich ganz praktisch. Insofern habe ich da gar keinen Stress.
0: Und bei euch daheim, alles easy oder gibt's da noch Schwierigkeiten? Schreibt mir gerne mal auf WhatsApp an die 08000 1064 1064.

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13: Ich bin Angela Kress. Alterskontrollen, Minikonten und Zeitlimits. Die EU plant ja strengere Regeln für Social Media für Kinder und Jugendliche. Bis das kommt, könnte es aber dauern. In Deutschland soll es deshalb eine Übergangslösung geben, hat Bundesfamilienministerin Prien im ZDF gesagt.
14: Der Handlungsbedarf ist groß. Die Gefahr für unsere Kinder und Jugendlichen ist so gefährlich, dass wir eine Übergangslösung auf jeden Fall in den nächsten Wochen und Monaten auf den Weg bringen werden. Und wir werden im Oktober Eckpunkte für eine deutsche Übergangsgesetzgebung vorlegen.
13: Geplant sei unter anderem ein Verbot für unter 13-Jährige. Bayern braucht wohl überraschend einen neuen Justizminister. Offenbar will Georg Eisenreich von seinem Amt zurücktreten. Der Münchner Merkur schreibt, dass Eisenreich seine berufliche Zukunft außerhalb der Politik sehe. Demnach wolle er zeitnah das Ministeramt aufgeben und im kommenden Jahr das Amt des Münchner CSU-Vorsitzenden. Für heute hat er eine Erklärung angekündigt. In die Diskussion über Spritpreisentlastungen haben sich auch Wirtschaftsexperten eingeschaltet. Die Chefin der Wirtschaftsweisen Schnitzer sieht Steuersenkungen skeptisch. Im ZDF sagte sie, Direktzahlungen seien sinnvoller, weil dann nur die unterstützt werden könnten, die wirklich Hilfe brauchen. Diesel ist unterdessen so teuer wie nie. Im Schnitt wurden gestern rund 2,45 Euro pro Liter fällig. Deutschlands Maschinenbauer rechnen erst für das kommende Jahr wieder mit Wachstum. Das laufende Jahr werde wohl das vierte in Folge mit Produktionsrückgang, hieß es vom Branchenverband. Eine robuste Weltwirtschaft sowie mehr Investitionen in Maschinen und Geräte, auch dank staatlicher Milliarden, dürften nach Einschätzung der Branche dann 2027 für Auftrieb sorgen.
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15: Damit Pendler weiterhin vorankommen, werden sie erstmal eine schwere Zeit haben. Der Gemeinderat in Poing plant die Sanierung des Park-and-Ride-Parkhauses am Bahnhof. Dafür werden die Parkplätze im kommenden Jahr wohl für rund 6 Monate wegfallen. Danach gibt's dann aber ein modernisiertes Parkhaus und dazu noch Solarstrom vom Dach. Aus Poing, Clara Berz.
16: Und noch mehr Nachrichten hier aus Oberbayern wieder in einer Stunde.

0: ziemlich gut. Wir messen jetzt 16 Grad in Oberschleißheim am Flugplatz. 15 sind es in Peißenberg, aber später noch 18 bis 21 Grad. Top-Temperatur, also ziemlich angenehm. Morgen dann ähnlich warm, nur ein bisschen bewölkter, auch in der Früh frisch. Also denkt an die Jacke, zumindest Übergangsjacke ist nicht so schlecht. Und dann wird es am Wochenende bewölkt, aber warm.
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0: Servus, liebe Autofahrer. Obacht geben bitte auf der A94 München Richtung Passau zwischen Pastetten und Lengdorf. Da haben wir noch eine ungesicherte Unfallstelle. Bitte da ganz, ganz vorsichtig sein. Und auch auf der A99 Ost Richtung Salzburg zwischen Hohenbrunn und Ottobrunn. Da bitte Obacht geben. Hier haben wir Plastikteile auf der Straße. Ansonsten aber alles frei.
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0: Steht einer in Egmatingen, Landkreis Ebersberg, die Schlossstraße. Danke Steffi fürs Durchgeben. München einwärts wird auf der Bülowstraße geblitzt. In Landsberg, da ist es die Schwiftinger Straße und in Starnberg die Prinz-Karl-Straße. Wenn ihr noch was habt, Staus oder auch Blitzer, die könnt ihr bei uns jederzeit kostenlos durchgeben. Entweder anrufen oder eine WhatsApp schicken an die 08000 1064 1064. Danke euch und kommt gut an.
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0: Übermorgen ist schon Go-Time. Die Tracht, die ist schon ready oder noch in der Reinigung schnell. Wir freuen uns auf die Wiesenzeit. Bis dahin geht's weiter durch die Woche mit Radio Top FM und dem besten Rock und Pop für Oberbayern. Geburtstagskind Anastasia gibt's gleich. Die Hooters und Michael Jackson zum Start.
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6: Sonne, Wolken-Pingpong heute am Himmel. Ist ein guter Wechsel drin. Es bleibt aber größtenteils trocken. Aktuell messen wir noch 16 Grad in Vaterstetten im Landkreis Ebersberg. 16 auch in Adelshofen im Landkreis Fürstenfeldbruck. Später noch bis zu 21 Grad Top-Temperatur. Schön angenehm in der Sonne. Morgen dann mehr Wolken bei um die 20 Grad und dann wird es am Wochenende auch bewölkt, aber warm.
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6: Servus, liebe Autofahrer. Keine Meldungen, alles frei.
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6: Steht einer in Egmating, Landkreis Ebersberg, auf der Schlossstraße, danke Steffi fürs Durchgeben. In München, da wird einwärts auf der Bülowstraße geblitzt. Landsberg ist es die Schriftinger Straße und in Starnberg die Prinz-Karl-Straße. Wenn ihr noch was habt, Staus oder auch Blitzer, die könnt ihr jederzeit hier kostenlos melden, entweder anrufen oder eine WhatsApp schicken an die 08000 1064 1064. Danke euch und kommt gut an.
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0: Radio Top FM ist hier. Zwei Tage haben wir noch. Übermorgen wird O-Zapft und auf der Wiesn, da wird dieses Jahr nicht nur gefeiert, sondern auch gedreht. Auf der Theresienwiese, da entsteht nämlich eine Liebeskomödie für Netflix. Pia Wörz aus den Top FM Nachrichten. Worum geht's da?
1: Um eine junge Kellnerin, die zum ersten Mal auf der Wiesn arbeitet und um einen ziemlich gut aussehenden Gast. Mhm. Und daraus entwickelt sich dann natürlich eine Liebesgeschichte. Ganz
0: klar.
1: Kuschelig, ganz schön. Gedreht wird tatsächlich mitten im laufenden Wiesnbetrieb im Schottenhammel. Also wirklich während nebenan die Leute ihre Mast stemmen, wird gleichzeitig für Netflix die Kamera draufgehalten.
0: Es klingt ja nach einem ziemlich aufwendigen Dreh auch. Wird da die ganze Wiesn zum Filmset?
1: Nicht alles, aber ziemlich viel davon. Mhm. Ja, rund 4000 Komparsen wurde ja schon gesucht, als Wiesengäste, Bedienungen oder Zeltmitarbeiter. Und einen weiteren Teil der Szenen dreht Netflix dann später in einem nachgebauten Festzelt im Studio. Wann der Film aber genau rauskommt und auch wer mitspielt, das ist leider noch geheim.
0: Ah, dann sind wir mal sehr, sehr gespannt. Vielleicht entdeckt sich ja der ein oder andere Wiesenbesucher auch später selber dann zufällig auf Netflix.
1: Ja,
0: danke dir, Pia, für die Info.

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16: Ich bin Stefan Schütz. Mit einem XXL-Kader startet Fußballnationaltrainer Jürgen Klopp seine neue Aufgabe. Für 4 anstehende Nations League-Spiele nominierte er 44 Spieler, darunter 16 Neulinge. Es gibt auch einige Rückkehrer wie Marc-André Ter Stegen, Serge Gnabry oder Karim Adeyemi. Das erste Länderspiel steht nächste Woche Donnerstag auf dem Programm. Auswärts geht es gegen die Auswahl der Niederlande. Seit Januar gilt für Essen in Restaurants eine günstigere Mehrwertsteuer von 7%. Bei den Gästen kommt das allerdings nicht an, zeigt eine Studie der Gewerkschaft Nahrung Genussgaststätten. Ursula Winkler berichtet.
17: Ein Preischeck in mehr als 12.000 Restaurants hat eher einen Stillstand auf den Speisekarten dokumentiert. Rund 90% der untersuchten Gerichte blieben demnach gleich teuer. Viele Gastronomen hatten schon vor der Steuersenkung angekündigt, dass sie vor allem die hohen Betriebskosten ausgleichen wollen. Durch die Einsparungen haben sich aber auch die Bedingungen für die Gastromitarbeiter nicht verbessert. Der Großteil fühlt sich stark überlastet.
16: Ein Pfleger soll in Oberfranken jahrelang behinderte Kinder, Jugendliche und Erwachsene sexuell missbraucht haben. Die Generalstaatsanwaltschaft Bamberg hat den 33-Jährigen beim Landgericht Bayreuth angeklagt. Die Taten sollen sich seit Oktober 2018 in 3 Einrichtungen in den Landkreisen Hof, Bayreuth und Lichtenfels ereignet haben. Die Ermittler gehen von 24 Opfern aus. Nach und nach wird klarer, wie die Bundesregierung die Nutzung von Social Media für Minderjährige regeln will. Bildungsministerin Prien sagte, es werde einen Mix geben aus Alterskontrollen, mehr Medienkompetenz für Kinder und Aufklärung für Eltern. Der Plan ist, dass Kinder unter 13 Jahren in der gesamten EU von sozialen Medien wie TikTok, Snapchat, Instagram und Co. ausgeschlossen werden.
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18: Schach, aber irgendwie anders. Hier in München wird bei der Night Gambit nicht nur still über dem Brett gebrütet. Es läuft Musik, es wird gequatscht und nebenbei natürlich Schach gespielt. Und das Ganze ist für alle offen, egal ob Anfänger oder Profi. Die Gründer wollen zeigen, dass Schach auch locker, modern und vor allem ein guter Anlass sein kann, neue Leute kennenzulernen. Mehr Infos findet ihr auf topfm.de. Aus München, Clara Bertz. Und noch mehr Nachrichten hier aus Oberbayern, die gibt's wieder in einer Stunde in den Top FM Nachrichten.
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18: Kurz nach 12 haben wir's und heute ist Übergangswetter Deluxe. Mal Sonne, mal Wolken am Start. Wir messen aktuell noch 18 Grad in München im Alten Peter. In Starnberg, da sind es 16 Grad. Um die 21 Grad Top-Temperatur sind drinnen, also ziemlich angenehm. Morgen dann ähnlich warm, nur ein bisschen bewölkter. Auch in der Früh frisch, also denkt an die Jacke. Zumindest mal so eine leichte Übergangsjacke, die ist ganz gut. Und dann wird's auch am Wochenende

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1: Geblitzt wird einmal in München auf dem Schatzbogen. Danke Anton fürs Durchgeben. Bruntal, Landkreis München, da ist es die Kirch-Stockacher Straße. In Grafrath, Landkreis Fürstenfeldbruck, Bahnhofstraße. Und Egmating, Landkreis Ebersberg, die Schlossstraße. Wenn ihr noch was habt, Staus oder auch Blitzer, die könnt ihr jederzeit hier kostenlos durchgeben. Entweder anrufen oder eine WhatsApp schicken an die 08000 1064 1064. Danke euch und kommt gut an.
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1: Und es geht los mit den tollen Herbstgerichten in der Büroküche. Zwetschgendatschis sind wieder am Start. Oh, herrlich. Genießt euren Mittag und dazu gibt's Musik von uns. Radio Top FM eine halbe Stunde am Stück mit Blondie. Train ist mit dabei und AC/DC. Schönen Mittagspause euch.
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19: Der Zwiebellook, der gewinnt aktuell. Wir messen 17 Grad in Landsberg am Schmalzturm, 18 in Hallbergmoos im Landkreis Freising, aber später mit bis zu 21 Grad Top. Temperatur wird es noch schön warm. Angenehm ist es auch, wenn die Sonne draußen ist. Morgen dann mehr Wolken bei um die 20 Grad. In der Früh aber sehr frisch, also denkt an die Jacke. Und dann wird es auch am Wochenende bewölkt, aber warm.
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19: Servus, liebe Autofahrer. Zwei längere Staus haben wir. Einmal die A9 München Richtung Nürnberg zwischen Manching und Denkendorf, hier plus eine halbe Stunde. Und die A8 München Richtung Salzburg zwischen Traunstein und Siegsdorf Ost, hier 24 Minuten plus. Ansonsten alles frei.
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19: Steht einer in München, auswärts Menzinger Straße. Danke, Klaus, fürs Durchgeben. Erding, da ist es die Siegwolfstraße. In Grafrath, Landkreis Fürstenfeldbruck, die Bahnhofstraße. Und dann haben wir noch Schongau, Bahnhofstraße hier auch. Danke, Michi, fürs Durchgeben. Wenn ihr noch was habt, Staus oder auch Blitzer, die könnt ihr jederzeit hier kostenlos melden. Entweder anrufen oder eine WhatsApp schicken an die 08000 1064 1064. Danke euch und kommt gut an.
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0: Gleichermaßen 12:45, ihr hört Radio Top FM, Servus. Und wenn der Hund bei der nächsten Gassi-Runde plötzlich stehen bleibt, sollten wir vielleicht mal vom Handy hochschauen. Könnte wichtig sein. Mhm. Es gibt nämlich eine neue Studie. Pia Wörz aus den Top FM Nachrichten. Was haben Forscher herausgefunden?
1: Die haben Hundebesitzer beim Spaziergang beobachtet und festgestellt, Handy oder Kopfhörer können tatsächlich so sehr ablenken, dass Herrchen oder Frauchen nicht mitbekommen, wenn das Hund sein Geschäft macht.
0: Oh, ja.
1: Und dann bleibt das Häufchen eben liegen. Mhm. Besonders so rund um Parkplätze und auch auf viel genutzten Wegen haben die Forscher deshalb mehr Hundekot gefunden.
0: Okay, das Handy ist also schuld am Hundehaufen, aber offenbar gibt's beim Gassigehen noch mehr, was man verpassen kann, oder?
1: Ja, teilweise sogar den Hund selbst. Man mag es kaum glauben, aber die Forscher haben mitbekommen, dass manche Besitzer auch gar nicht mitbekommen haben, wenn die Hunde plötzlich vom Weg abgekommen sind oder in Naturschutzbereiche gelaufen sind oder auch Wildtiere und Nutztiere gestört haben. Die meisten haben ihre Hunde aber zum Glück sehr verantwortungsvoll im Blick gehabt. Die Empfehlung ist deshalb nicht, Handy jetzt komplett weg, sondern Ablenkung einfach reduzieren. Ich meine, man geht ja auch spazieren, da gibt es ja viel zu sehen. Und zum Beispiel mehr Mülleimer und bessere Hinweise aufstellen.
0: Also beim nächsten Gassi gehen Augen auch auf den Hund, nicht nur auf den Display. Danke dir, Pia.

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15: Ich bin Stefan Schütz. Die EU-Kommission will Social-Media-Anbieter stärker in die Pflicht nehmen. Sie hat Regeln vorgestellt, die auch für Spieleanbieter gelten sollen. So muss die Sicherheit garantiert sein und das Alter kontrolliert werden. Jugendliche ab 13 Jahren sollen nur eine Stunde am Tag von ihren Eltern eingerichtete und beaufsichtigte Minikonten nutzen dürfen. Eigene Nutzerkonten sollen ab 15 Jahren möglich sein. Viele schreiben zum Beispiel bei WhatsApp mit Freunden über die Arbeit. Problematisch kann es werden, wenn der Chat beim Arbeitgeber landet und eine Kündigung folgt. Der Bundesgerichtshof fragt jetzt zunächst beim Europäischen Gerichtshof nach. Thomas Bleskin berichtet.
16: Vereinfacht gesagt, die Datenschutzregeln gelten normalerweise nicht, wenn jemand Dokumente ausschließlich für persönliche oder familiäre Zwecke nutzt. Genau darüber wird jetzt aber gestritten. In einem Fall hatte eine Tochter heimlich ihre Mutter gefilmt und die Aufnahmen weitergegeben, in einem anderen leitete eine Frau private WhatsApp-Nachrichten einer früheren Freundin an deren Arbeitgeber weiter.
15: Bundesjustizministerin Hubig will die Strafen für Angriffe auf Bahnbeschäftigte, Polizisten und Rettungskräfte verschärfen. Die Mindeststrafe soll auf 6 Monate Haft verdoppelt werden. In schweren Fällen droht mindestens 1 Jahr Gefängnis. Das hat Hubig den Funke-Zeitungen gesagt. Als Reaktion hat die Eisenbahn- und Verkehrsgewerkschaft ihre Streikdrohung für Januar zurückgezogen. Viele Namen sind in den letzten Wochen kursiert. 44 stehen jetzt auf der Liste. Der neue Fußball-Bundestrainer Jürgen Klopp hat für den Auftakt in der Nations League einen Doppelkader vorgestellt.
17: Wir haben nicht geguckt, was wir nicht haben, sondern wir haben geguckt, was haben wir, und haben ganz viele Fußballtalente gefunden und haben dementsprechend Kader zusammengestellt.
15: Nach 2 von 4 Partien wechseln sich die Kader ab. Heute in einer Woche spielt Deutschland gegen die Niederlande.
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18: Landkreis Landsberg.
19: Kostenlos Busfahren, das geht heute hier im Landkreis Landsberg. Die Linien 816 und 817 könnt ihr heute den ganzen Tag umsonst ausprobieren. Seit dem Schulstart fahren sie nach einem neuen Fahrplan und sind zwischen Landsberg und Geltendorf besser aufeinander abgestimmt. Und am Samstag wird's noch besser. Da sind beim MVV-Schnuppertag sogar alle Regionalbuslinien im Landkreis kostenlos. Aus Landsberg, Robert Sterner.
20: Und noch mehr Nachrichten hier aus Oberbayern, die gibt's wieder in einer Stunde in den Top FM Nachrichten.
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20: Den Kaffee hier zum Nachmittag, den könnt ihr nochmal heiß heute trinken oder vielleicht auch einen Eiskaffee nochmal kalt. Jetzt in der Übergangszeit, da passt eigentlich alles ziemlich gut. Wir messen 18 Grad in Erding an der Stadthalle. 15 hat's am Schliersee, stellenweise bis zu 21 Grad. Top-Temperatur sind heute drin, also ziemlich angenehm nochmal. Morgen auch ähnlich warm, nur ein bisschen bewölkter. Auch in der Früh da frisch, also denkt an die Jacke. Zumindest so eine kleine Übergangsjacke ist nicht schlecht. Und dann wird's auch am Wochenende bewölkt, aber warm.
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20: Servus, liebe Autofahrer. Zwei längere Staus haben wir. Einmal die A9 München Richtung Nürnberg zwischen Manching und Denkendorf, hier plus 36 Minuten. Und auf der A8 München Richtung Salzburg zwischen Grabenstedt und Anger, da braucht ihr 31 Minuten länger. Ansonsten aber alles frei.
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20: Steht einer in Hohenbrunn, Landkreis München, die Siegertsbrunner Straße. Danke Jenny fürs Durchgeben. Dachau, die Ludwig-Thoma-Straße ist dabei. In Erding wird auf der Siegwolf-Straße geblitzt und München, da ist es auswärts, die Menzinger Straße. Wenn ihr noch was gesehen habt, Staus oder auch Blitzer, die könnt ihr jederzeit hier kostenlos durchgeben. Entweder anrufen oder eine WhatsApp schicken an die 08000 1064 1064. Danke euch und kommt gut an.

0: Oberbayern. Wir haben Depeche Mode mit dabei. Green Day und auch Madness oder Nickelback gibt's alles gleich. Kommt gut durch euren Donnerstagnachmittag.
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16: Sonne, Wolken, Ping-Pong heute am Himmel. Ist ein guter Wechsel drin, es bleibt aber größtenteils trocken. Aktuell messen wir 17 Grad in München am Botanischen Garten, 18 in Marktschwaben im Landkreis Ebersberg, bis zu 21 Grad Top-Temperatur sind stellenweise drin, also schön angenehm warm mit der Sonne vor allem. Morgen nochmal mehr Wolken bei um die 20 Grad und dann wird es auch am Wochenende bewölkt, aber warm.
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16: Servus, liebe Autofahrer. Am längsten braucht ihr aktuell auf der A96 Lindau Richtung München zwischen Windach und Inning da plus eine Dreiviertelstunde. A9 München Richtung Nürnberg zwischen Dreieck-Holledau und Denkendorf da 39 Minuten on top. Und auf der A8 München Richtung Salzburg zwischen Grabenstedt und Anger da haben wir plus 30 Minuten. Ansonsten aber alles frei.
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16: Steht einer in Hohenbrunn, Landkreis München, auf der Siegertsbrunner Straße. In Dachau wird auf der Ludwig-Thoma-Straße geblitzt. Erding, da ist es die Siegwolf-Straße und München auswärts die Menzinger. Wenn ihr noch was gesehen habt, Staus oder auch Blitzer, die könnt ihr jederzeit hier kostenlos durchgeben. Entweder anrufen oder eine WhatsApp schicken an die 08000 1064 1064. Danke euch und kommt gut an.
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0: Der Donnerstag um gleich 13:45 Uhr, ihr hört Radio Top FM. Servus.
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0: Wir sitzen vor einer Aufgabe, suchen nach einer Idee und im Kopf ist einfach nichts, nur Leere. Juliane aus dem Top FM Frühstücksradio, die hatte heute in der Früh einen super Trick für uns, der hilft gegen Denkblockaden.
2: Einfach mal die Zähne putzen und zwar mit der nicht dominanten Hand. Heißt, Rechtshänder nehmen die linke Hand und umgekehrt. Unser Gehirn muss bei dieser ungewohnten Bewegung nämlich neue Verbindungen knüpfen und wird so richtig aktiviert. Schon nach ein paar Minuten läuft unsere Denkmaschine auch wieder besser.
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10: Ich bin Stefan Schütz. Seit 15 Jahren gibt es den Bundesfreiwilligendienst, Grund für Familienministerin Prien Bilanz zu ziehen. Seit dem Start haben sich demnach rund 650.000 Menschen aktiv eingebracht. Jährlich sind es rund 35.000 Bundesfreiwillige, die sich für das Gemeinwohl einsetzen. Im sozialen, ökologischen und kulturellen Bereich, im Sport, in der Integration sowie im Zivil- und Katastrophenschutz. Die EU-Kommission will Kinder besser vor Social Media schützen. Plattformen sollen das Alter strenger kontrollieren, eigene Nutzerkonten erst ab 15 Jahren, sogenannte Minikonten mit Zustimmung der Eltern ab 13. Auch bestimmte Spieleplattformen sowie Anbieter von KI sollen erst nachweisen müssen, dass sie sicher für Kinder sind, bevor diese den Zugang zu ihnen bekommen. Von Anfang April bis Anfang September sind in Bayern nach Schätzungen des Robert-Koch-Instituts 2150 Menschen an den Folgen der Hitze gestorben. Das ist eine Zunahme von mehr als 1700 im Vergleich zum Vorjahr. Betroffen sind besonders ältere Menschen und in den meisten Fällen führte eine Kombination aus Vorerkrankungen und Hitze zum Tod. Jürgen Klopp macht seinen Start als Bundestrainer zu einer XXL-Sichtung. Er startet mit einem Doppelkader in seine ersten vier Länderspiele in der Fußball-Nations League, David Riemer berichtet.
11: Klopp hat insgesamt 44 Spieler nominiert, darunter 16 WM-Fahrer und 16 Spieler ohne Länderspieleinsatz. Der Bundestrainer will möglichst viele Spieler kennenlernen und er sieht viel Potenzial. Nach den ersten Spielen gegen die Niederlande und Griechenland soll es einen Wechsel im Kader geben. Einige Spieler bleiben aber dabei. Prominente Namen wie Dennis Undav, Leroy Sané und Maximilian Bayer fehlen allerdings.
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12: Damit Pendler weiterhin vorankommen, werden sie erstmal eine schwere Zeit haben. Der Gemeinderat in Poing plant die Sanierung des Park-and-Ride-Parkhauses am Bahnhof. Dafür werden die Parkplätze im kommenden Jahr wohl für rund 6 Monate wegfallen. Danach gibt's dann aber ein modernisiertes Parkhaus und dazu noch Solarstrom vom Dach. Aus Poing, Clara Bertz.
13: Und mehr Nachrichten aus Oberbayern wieder in einer Stunde in den Top FM Nachrichten.
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13: Am Abenteuerspielplatz in Germering messen wir aktuell 18 Grad. 20 sind es in Kirchheim im Landkreis München. Ja, was erleben wir heute Nachmittag? Im Großen und Ganzen Mix aus Sonne, Wolken, aber auch dem ein oder anderen kurzen Regenschauer. Topwerte, die wir erreichen werden, liegen so um die 21 Grad. Die weiteren Aussichten. Morgen Freitag bleibt uns das unbeständige Wetter erhalten.
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13: A8 München Richtung Salzburg zwischen Sixdorf West und Bad Reichenhall. 7 Kilometer Stau mit einem Zeitplus von 26 Minuten. Gegenrichtung Salzburg Richtung München zwischen Irschenberg und Holzkirchen. 4 Kilometer Stau, dauert 11 Minuten länger. A9 München Richtung Nürnberg zwischen Manching und Denkendorf. 12 Kilometer Stau, Zeitplus 34 Minuten. Und die A96 noch Lindau Richtung München zwischen Landsberg am Lech Ost und Inning. 4 Kilometer Stau mit einem Zeitplus von aktuell 18 Minuten.
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13: Und teure Bilder gibt's derzeit in München, auswärts in der Menzinger Straße. Beidseitig wird geblitzt in der Staudinger Straße. Dann hätten wir einen Blitzer in Erding stehen in der Siegwolfstraße und in Fürstenfeldbruck in der Münchner Straße. Staus und Blitzer meldet ihr gerne kostenlos per Anruf oder WhatsApp. Geht beides an die 08000 1064.

So klingt der handgemachte Rock am Donnerstagnachmittag bei Radio Top FM. Guns N' Roses und November Rain. Gleich bei uns musikalisch Robbie Williams, dann aus heimischen Gefilden, genauer gesagt aus Münster, die Jungs von Alphaville Forever Young mit ihrem Hit aus dem Jahr 84, all das gleich nach Roxette und The Look. Schön, dass ihr mit dabei seid hier bei uns bei Radio Top FM um 14:15.

0: keiner spielt mehr 80er als wir. Musik aus heimischen Gefilden, Musik aus Münster, die Jungs von Alphaville und Forever Young. Mehr 80er, selbstverständlich in der nächsten halben Stunde wieder mit dabei. Filmmusik, Survivor, Eye of the Tiger. Außerdem mit am Start Raymond und Eagle Eye Cherry.
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9: Am Wiener Platz in München messen wir aktuell 20 Grad. Bei euch in Dachau sind es aktuell 19. Ja, was erleben wir heute Nachmittag? Im Großen und Ganzen Mix aus Sonne und Wolken. Daumen drücken, dass es trocken bleibt. Wobei die eine oder andere kleine Regenwolke noch über dem Himmel von Oberbayern schwebt. Die weiteren Aussichten morgen am Freitag bleibt es unbeständig und für viele wahrscheinlich wichtig, Wiesnstart am Samstag, dann Gott sei Dank wieder Sonne satt.
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9: 8 München Richtung Salzburg zwischen Sixdorf West und Bad Reichenhall, 7 Kilometer Stau mit einem Zeitplus von 36 Minuten. Gegenrichtung zwischen Irschenberg und Holzkirchen, 4 Kilometer Stau, Zeitplus 9 Minuten. A99 Ost Richtung Salzburg zwischen Hohenbrunn und dem Kreuz München Süd, 2 Kilometer Stau mit einem Zeitplus von 8 Minuten. Und wo es sonst überall derzeit noch ein bisschen zwickt, seid ihr in unter 5 Minuten durch.
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9: Teure Bilder gibt es derzeit in München beidseitig. In der Staudinger Straße in Dachau wird geblitzt. Ludwig-Thomas-Straße, Fürstenfeldbruck, die Münchner Straße. Und in Egmating im Landkreis Ebersberg haben wir einen in der Schlossstraße. Staus und Blitzer meldet ihr gerne kostenlos per Anruf oder WhatsApp. Geht beides an den 08000 1064 1064.
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0: Eagle Eye Cherry and Safe Tonight am Donnerstagnachmittag bei Radio Top FM. Gleich bei uns am Start die Popqueen Madonna. Zuvor lernen wir was.
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0: Und am Samstag startet ja das größte Volksfest der Welt, die Wiesn. Und da haben wir uns mal die Frage gestellt, wo lagern eigentlich die Wiesnzelte vor und nach der Wiesn? Und jetzt ist logischerweise... Genau, und hier kommt die Antwort.
2: Nicht in München auf jeden Fall. Vor und auch nach der Wiesn lagern die Festzelte in Dasing bei Augsburg. Dort stehen riesige Hallen, in denen 12 der 14 großen Festzelte verstaut sind. Vom Schottenhammel bis zur Käferwiesenschenke. Nur zwei lagern woanders. Also die Zelte haben quasi ihr eigenes Winterquartier und kommen jedes Jahr nur fürs Oktoberfest nach München zurück. Und damit da auch alles wieder auf die Theresienwiese kommt, braucht es bis zu 70 LKWs pro Zelt.
0: Und das Schöne dran ist, die Wiesnzelte, die stehen jetzt natürlich alle schon parat. Am Samstag geht's ja los. Und die zweite tolle Botschaft ist, das Wetter spielt auch mit. Am Samstag soll die Sonne scheinen, keine Regenschauer in Sicht. Das Ganze dann bei Topwerten um die 22 Grad.
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16: Ich bin Stefan Schütz. An vielen großen europäischen Flughäfen und bei einigen der verkehrsstärksten Airlines gehören Verspätungen weiter zum Alltag. Auch Deutschland liefert bei der Pünktlichkeit ein ernüchterndes Bild. Rund jeder dritte Flug war im Flugsommer an den vier größten deutschen Airports verspätet. Laut dem Unternehmen Flightright schneidet der Flughafen Berlin-Brandenburg besonders schlecht ab. Eine engere Zusammenarbeit in etlichen Bereichen zwischen Kanada und der EU rückt näher. Premierminister Carney sagte vor dem EU-Parlament, gemeinsam sei man stärker. Kommissionspräsidentin von der Leyen hatte in ihrer Rede zur Lage der EU dafür geworben. Als konkrete Bereiche für eine noch engere Zusammenarbeit nannte sie Technologiefragen, die Produktion von Rüstungsgütern und die Arktispolitik. Ein Pfleger soll in Oberfranken jahrelang behinderte Kinder, Jugendliche und Erwachsene sexuell missbraucht haben. Die Generalstaatsanwaltschaft Bamberg hat den 33-Jährigen beim Landgericht Bayreuth angeklagt. Die Taten sollen sich seit Oktober 2018 in drei Einrichtungen in den Landkreisen Hof, Bayreuth und Lichtenfels ereignet haben. Die Ermittler gehen von 24 Opfern aus. Die Deutsche Umwelthilfe klagt gegen den Wohnungskonzern Vonovia wegen Balkonkraftwerken. Der Verband kritisiert, dass Vonovia Mieter eine Gestattungsvereinbarung unterschreiben lässt, bevor sie Solaranlagen am Balkon installieren dürfen. Das sei eine unzulässige Hürde. Vermieter dürfen laut Gesetz die Erlaubnis nur bei konkreten, schwerwiegenden Nachteilen verweigern.
17: Die Top FM Oberbayern Reporter. 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
18: Die Freiwillige Feuerwehr hier in Goldach ist jetzt noch schneller am Einsatzort. Sie ist in die neue Wache an der Hauptstraße 101 eingezogen. Vor allem ins Gewerbegebiet geht's jetzt deutlich schneller über die B301. Rund 10 Millionen Euro hat die Gemeinde investiert. Dort gibt's unter anderem einen Fitnessraum, einen Jugendraum mit Kicker und Playstation und sogar Bereitschaftsräume für Homeoffice. Im Oktober wird das Feuerwehrhaus offiziell eingeweiht. Aus Goldach, Sandra Sedlmeier.
19: Und mehr Nachrichten aus Oberbayern wieder in einer Stunde in den Top FM Nachrichten.
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19: Am Münchner Flughafen messen wir aktuell 21 Grad. 20 sind es bei euch in Olching. Ja, was erleben wir heute Nachmittag? Im Großen und Ganzen Mix aus Sonne und Wolken. Dazu ist es teils recht windig. Die weiteren Aussichten. Morgen am Freitag bleibt uns weiterhin das unbeständige Wetter erhalten.
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19: A8 München Richtung Salzburg, zwischen Siegsdorf West und Anger 8 Kilometer Stau mit einem Zeitplus von 28 Minuten. Und die A99 Ost Richtung Salzburg, zwischen Hohenbrunn und dem Kreuz München Süd, 2 Kilometer Stau, Zeitplus hier 11 Minuten.
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19: Teure Bilder gibt es derzeit in München, beidseitig in der Staudinger Straße. In Fürstenfeldbruck wird geblitzt, in der Münchner Straße und in Egmatingen noch im Landkreis Ebersberg in der 30er-Zone in der Schlossstraße. Staus und Blitze meldet ihr gerne kostenlos per Anrufer oder WhatsApp, geht beides an die 08000 1064 1064.
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19: Und er sagt Servus, Hallo. Mit großen Schritten geht's hinein in die nächste Stunde an diesem Donnerstag. Schön, dass ihr mit dabei seid. Das wird musikalisch belohnt. Gleich mit einem einzigartigen Duett. Eros Ramazzotti an der Seite von Rockröhre Tina Turner. Chicago mit dabei. Three Doors Down. All das nach Musik aus dem hohen Norden. Die Jungs von AHA machen den Auftakt mit Take On Me.
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war ein tolles Duett seinerzeit. Er war Ramazzotti und Tina Turner am Donnerstagnachmittag bei Radio Top FM. Bei uns wird's gleich richtig rockig mit Whitesnake, Imagine Dragons mit am Start. All das nach dem Hit aus dem Jahr 1982 von und mit Chicago. Hard to say, I'm sorry. Schön, dass ihr mit dabei seid hier bei uns bei Radio Top FM um 14:15.

0: So klingt der handgemachte Rock aus dem Jahr 1987. Whitesnake und Here I Go Again. 87, weil es so schön ist, machen wir damit auch in der nächsten halben Stunde gleich weiter. Dann mit U2.
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0: In Garmisch-Partenkirchen messen wir aktuell 21 Grad. 22 sind es bei euch am Münchner Stachus. Ja, was erleben wir heute? Am heutigen Nachmittag in Oberbayern im Großen und Ganzen Mix aus Sonne und Wolken. Dazu ist es teils recht windig und Daumen drücken, dass nicht noch der ein oder andere Regenschauer runterkommt. Ein paar Regenwolken, die hängen aktuell noch über uns. Die weiteren Aussichten morgen am Freitag bleibt es leider weiterhin sehr unbeständig.
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0: A8 München Richtung Salzburg, zwischen Siegsdorf West und Anger 7 Kilometer Stau mit einem Zeitplus von 30 Minuten. Dann die A94 München Richtung Passau, zwischen Pastetten und Lengdorf 3 Kilometer Stau, 13 Minuten kommen hier oben drauf. A99 Ost Richtung Salzburg, zwischen Hohenbrunn und dem Kreuz München Süd 4 Kilometer Stau, Zeitplus 11 Minuten. Dann die A99 West noch Richtung Lindau, zwischen Neuherberg und dem Dreieck Allach 8 Kilometer stockender Verkehr, bedeutet für euch 13 Minuten, die oben drauf kommen. Wo es sonst überall derzeit noch ein bisschen stockt, seid ihr in unter 7 Minuten durch.
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0: Teure Bilder gibt es derzeit in München, beidseitig in der Staudinger Straße. In Fürstenfeldbruck wird geblitzt in der Münchner Straße und in Igmatingen noch im Landkreis Ebersberg in der 30er-Zone in der Schlossstraße. Staus und Blitzer meldet ihr sehr gerne kostenlos per Anruf oder WhatsApp. Geht beides an die 08000 1064 1064.
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0: Savage Garden, To the Moon and Back. Bei uns geht's nicht auf den Mond, bei uns geht's back to Munich, würde ich sagen. Große Ereignisse werfen ihre Schatten voraus. Oasis-Fans, aufgepasst, die Jungs gehen wieder auf Tour.
1: My name's Noel, this man's Liam. We play rock and roll music about everyday things.
2: See you next year!
0: See you next. Hier in München sind zwei Konzerte im Sommer 2027 geplant, genauer gesagt Anfang Juli. Und wenn ihr dafür Karten wollt, dann läuft heute die erste Frist aus. Bis spätestens 17 Uhr müsst ihr euch nämlich auf oasisnet.com registrieren und zusätzlich einen Account bei Ticketmaster haben. Dann sollte es mit den Tickets für eines der beiden Oasis-Konzerte nächstes Jahr im Sommer in München kein Problem sein. Das ist Musik von Bonnie Tyler aus dem Jahr 1977 hier bei uns bei Radio Top FM.

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13: Ich bin Stefan Schütz. In Frankfurt ist wieder ein Mensch an Malaria gestorben. Es handelt sich um einen Bewohner des Stadtteils Schwanheim unweit des Flughafens. In Schwanheim war noch ein anderer Malaria-Fall gemeldet worden. Im Juli waren mehrere Flughafenmitarbeiter an der Tropenkrankheit erkrankt. Zwei von ihnen starben. Das Gesundheitsamt Frankfurt rät zum Mückenschutz. Die Bundesanwaltschaft hat in Brandenburg einen mutmaßlichen Islamisten festnehmen lassen. Er soll einen Anschlag auf eine Kirche in Bremen geplant haben. Dafür habe er sich schon eine Schusswaffe beschafft, hieß es in einer Mitteilung. Den Vorwürfen zufolge konnte er für seine Pläne auch eine weitere unbekannte Person gewinnen. Überraschend wird der Posten des bayerischen Justizministers frei. Amtsinhaber Eisenreich hat angekündigt, zum Ende des Monats aufzuhören. Schrittweise möchte er die Politik ganz verlassen und wieder als Rechtsanwalt arbeiten. Ministerpräsident Söder will seinen Nachfolger im Ministeramt auf der Fraktionsklausur in der kommenden Woche benennen. Bundestrainer Jürgen Klopp hat für den Auftakt in der Fußball Nations League einen Doppelkader vorgestellt. Viele Namen kursierten in den letzten Wochen, 44 stehen jetzt auf der Liste.
14: Wir haben nicht geguckt, was wir nicht haben, sondern wir haben geguckt, was haben wir und haben ganz viele Fußballtalente gefunden und haben dementsprechend Kader zusammengestellt.
13: In einer Woche geht's gegen die Niederlande. Heute ist schon Bundesligist Hoffenheim in der Europa League gefragt, auswärts bei Ofi Kreta um 18.45 Uhr.
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15: Wie gehe ich mit einem Menschen um, der an Demenz erkrankt ist? Antworten auf Fragen wie diese gibt's ab nächster Woche hier in Grafrath. Das Brucker Forum startet ab Dienstag den kostenlosen Kurs Hilfe beim Helfen. In 7 Abendterminen geht's um den richtigen Umgang mit Demenz, Unterstützung im Alltag und den Austausch mit anderen Angehörigen. Der Kurs ist kostenlos, allerdings müsst ihr euch anmelden und das geht ganz einfach über das Brucker Forum. Aus Grafrath, Pia Wörz.
16: Und mehr Nachrichten aus Oberbayern wieder in einer Stunde in den Top FM Nachrichten.
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1: In Rosenheim messen wir aktuell 22 Grad, 23 sind es bei euch am Münchner Hauptbahnhof. Ja, was erlebt man den restlichen Nachmittag heute bei uns? Im Großen und Ganzen Mix aus Sonne und Wolken. Dazu ist es teils recht windig. Die weiteren Aussichten morgen am Freitag, da bleibt es weiterhin sehr unbeständig und wichtig für alle Oktoberfestfreunde. Samstag keine Regenwolken in Sicht, Sonne satt bei Topwerten von dann 23 Grad.
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1: A8 München Richtung Salzburg zwischen Siegsdorf West und Anger, 6 Kilometer Stau, Zeit plus 26 Minuten. A94 München Richtung Passau zwischen Pastetten und Lengdorf, 4 Kilometer Stau, hier dauert es 14 Minuten länger durch. A99 Ost Richtung Salzburg zwischen Hohenbrunn und dem Kreuz München Süd, 3 Kilometer Stau, hier kommen 11 Minuten obendrauf. Dann nochmal die A99 West Richtung Lindau zwischen Neuherberg und dem Dreieck Allach, 8 Kilometer Stau, Zeit plus 18 Minuten. Und Stadtgebiet München, Mittlerer Ring, zwischen der Landshuter Allee und der Leopoldstraße stockt es mit einem Zeitplus von 11 Minuten. Und zwischen der Schwanseestraße und dem Candidplatz, auch hier stockender Verkehr, rechnet hier gut 10 Minuten länger ein.
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1: In München wird geblitzt in Schwabing auf der Leopoldstraße beidseitig. Staus im Blitzer meldet ihr gerne kostenlos. Per Anruf oder WhatsApp geht beides an die 08000 1064 1064.
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1: Und er sagt Servus, hallo, schön, dass ihr mit dabei seid. Ja, für viele heißt es jetzt noch so ein Stündchen arbeiten und dann geht's hinein in den wohlverdienten Feierabend. Früher Schluss machen bringt auch nichts, denn es ist viel, viel Verkehr. Vielleicht beruhigt er sich ja in einer Stunde die besten Songs aus den 80ern und 90ern. Die gibt's bei uns selbstverständlich gebührenfrei und in Stereo.
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0: rockig geht's durch den Donnerstagnachmittag mit Bryan Adams und Run to Yours im Jahr 84. Und rockig geht's dann auch gleich weiter in der nächsten halben Stunde. Unter anderem mit dabei Meatloaf.
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0: In München-Pasing messen wir aktuell 22 Grad, 21 sind es bei euch in Landsberg. Restprogramm des heutigen Nachmittags. Ein Mix aus Sonne und Wolken. Dazu ist es teils noch ein bisschen windig. Die weiteren Aussichten morgen am Freitag bleibt uns leider das eher wechselhafte Wetter erhalten. Aber für viele ja sehr, sehr wichtig. Der Samstag, Wiesenstart, Sonne satt, keine Regenwolken in Sicht. Das Ganze dann bei Topwerten um die 23 Grad.
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0: A8 München Richtung Salzburg zwischen Sixdorf West und Anger 6 Kilometer Stauzeit plus 22 Minuten. A94 München Richtung Passau zwischen Pastetten und Lengdorf 3 Kilometer Stau. Hier dauert es 11 Minuten länger durch. A99 Ost Richtung Salzburg zwischen Hohenbrunn und dem Kreuz München Süd 3 Kilometer Stauzeit plus 10 Minuten. Die A99 West Richtung Lindau zwischen Neuherberg und Ludwigsfeld, 6 Kilometer Stau, Zeit plus 22 Minuten. Dann Stadtgebiet München, Mittlerer Ring zwischen der Bahlandstraße und der Tegernseer Landstraße, rechnet hier gut 12 Minuten länger ein. Ebenfalls 12 Minuten länger dauert es zwischen der Landshuter Allee und der Leopoldstraße. Und wo sonst überall derzeit noch ein bisschen zwickt, seid ihr in unter 7 Minuten durch.
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0: Teure Bilder gibt's derzeit in München, einwärts in der Einsteinstraße und auswärts auf der Siemensallee. Staus und Blitzer meldet ihr gerne kostenlos. Per Anruf oder WhatsApp geht beides an die 08000 1064 1064.
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0: Meatloaf am Donnerstagnachmittag bei Radio Top FM um 4:45. Wecker, Brotzeitbox, Hausaufgaben und morgens bloß nicht die Sportsachen vergessen. Ja, nach 6 Wochen Ferien müssen sich viele Familien erstmal wieder sortieren. Und da stellt sich natürlich die Frage, wie läuft das bei euch gerade so? Wie gut klappt bei euch der Übergang von Ferien auf Schule? Wir haben uns diesbezüglich mal in Starnberg umgehört.
1: Ja, also gerade die ersten beiden Schulwochen nach den Ferien sind immer extrem stressig für mich, aber auch für die Kinder, weil man erstmal eine ganze Weile braucht, um wirklich wieder in diesen Rhythmus reinzukommen.
2: Damit erst gar keinen Stress entsteht und die Kinder nicht schon direkt schlechte Laune haben, haben wir so eine Regelung, dass wir das Wort Schule in 6 Wochen Sommerferien fast überhaupt gar nicht erwähnen. Der Stress kommt schon wieder früh genug, spätestens an dem Tag, wenn es wieder heißt, 6 Uhr Wecker klingeln.
3: Ich habe das Glück, ich habe ein Kind, das ist ein Frühaufsteher und eins ist ein Langschläfer. Und das kleine Kind weckt dann halt immer das große Kind und tritt ihm in den Hintern. Und dann gehen am Ende doch alle zur Schule. Das ist für mich ganz praktisch. Insofern habe ich da gar keinen Stress.
0: Wunderbar, gibt es auch keine Ausreden, ne? Dass der Wecker nicht geht, die Batterie vergessen. Also der Langschläfer wird geweckt vom Frühaufsteher. Das sollten wir uns merken. Wir sollten uns ebenfalls merken von den Eurythmics, Here Comes the Rain Again, denn regnen wird's morgen bei uns in Oberbayern. Gott sei Dank morgen, würde ich sagen, denn viele fiebern ja schon hin zum Samstag, zum Wiesnstart, Oktoberfestbeginn. Und da fällt nichts ins Wasser, das kann ich euch versprechen. Sonne satt in Oberbayern, dann bei 23 Grad. Hier sind die Eurythmics. Right. Here Comes the Rain Again bei Radio Top FM um gleich 10 Minuten vor 17 Uhr.

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17: Ich bin Stefan Schütz. Die EU-Kommission hat strengere Regeln für soziale Medien vorgestellt. Betreiber sollen künftig nachweisen, dass ihre Plattformen für Kinder und Jugendliche gefahrlos nutzbar sind. Ein eigener Account für unter 13-Jährige ist nicht mehr vorgesehen. Bis zum Alter von 15 Jahren soll ein eigenes Konto nur maximal eine Stunde am Tag nutzbar sein und ein endloses Scrollen soll verhindert werden. Offen ist, wann die Regeln greifen. Die Bundesanwaltschaft hat in Brandenburg einen mutmaßlichen Islamisten festnehmen lassen. Er soll Anschläge geplant haben. Als erstes Ziel hatte er offenbar eine Kirche in Bremen im Visier, Zoe Tasovali berichtet.
18: Der 24-jährige Iraker soll sich die Kirche schon ganz genau angeschaut und sich sogar eine Schusswaffe besorgt haben. Laut der Bundesanwaltschaft teilt er die Ideologie der Terrormiliz IS. Für seine Pläne hat er offenbar noch eine weitere Person gewinnen können. Wer das ist, wissen die Ermittler bislang nicht. Er wollte sogar noch weitere Menschen mit ins Boot holen, das klappte aber nicht.
17: Die Fliegerbombe, die am Bahnhof in Plattling im Gleisbereich gefunden wurde, ist entschärft worden. Es könne Entwarnung gegeben werden, verletzt worden sei niemand, sagte eine Sprecherin der Polizei am Nachmittag. Auch das Bundesamt für Bevölkerungsschutz und Katastrophenhilfe hob ihre Warnung zu der Fliegerbombe auf. Die Absperr- und Evakuierungsmaßnahmen wurden aufgehoben. Bundestrainer Jürgen Klopp hat heute seinen ersten Kader vorgestellt mit 44 Spielern in Rekordgröße. Die Hälfte davon hat bisher noch kein Fußball-Länderspiel bestritten. Torhüter Marc-André Ter Stegen soll die Nummer 1 sein, Kapitän bleibt Joshua Kimmich. In einer Woche startet die Nations League gegen die Niederlande.
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14: Die Freiwillige Feuerwehr hier in Goldach ist jetzt noch schneller am Einsatzort. Sie ist in die neue Wache an der Hauptstraße 101 eingezogen. Vor allem ins Gewerbegebiet geht's jetzt deutlich schneller über die B301. Rund 10 Millionen Euro hat die Gemeinde investiert. Dort gibt's unter anderem einen Fitnessraum, einen Jugendraum mit Kicker und Playstation und sogar Bereitschaftsräume für Homeoffice. Im Oktober wird das Feuerwehrhaus offiziell eingeweiht. Aus Goldach, Sandra Sedelmeier.
19: Und mehr Nachrichten aus Oberbayern wieder in einer Stunde in den Top FM Nachrichten.
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19: Am Golfplatz in Starnberg messen wir aktuell 22 Grad. 21 sind es bei euch in Schwabing. Restprogramm des heutigen Nachmittags. Mix aus Sonne und Wolken. Dazu ist es teils recht windig. Die weiteren Aussichten. Morgen am Freitag bleibt es bei uns weiterhin noch etwas wechselhaft. Sonne satt dann wieder ab Samstag.
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19: A8 München Richtung Salzburg zwischen Siegsdorf West und Anger 7 Kilometer Stau mit einem Zeitplus von 23 Minuten. A94 München Richtung Passau zwischen Pastetten und Lengdorf 3 Kilometer Stau, hier dauert es 13 Minuten länger durch. A99 West Richtung Lindau zwischen Neuherberg und dem Dreieck Allach 8 Kilometer Stau mit einem Zeitplus von 21 Minuten. Dann größere Probleme im Stadtgebiet München auf dem mittleren Ring zwischen der Schwansee und der Blinganser Straße, Zeitplus 18 Minuten. Zwischen dem Luise-Kieselbach-Platz und der Erwaldstraße dauert es 10 Minuten länger durch und zwischen Haar und der Bajo-Warenstraße auch hier stockender Verkehr mit einem Zeitplus von aktuell 9 Minuten. Und wo es sonst überall derzeit noch ein bisschen zwickt, seid ihr in unter 6 Minuten durch.
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19: Teure Bilder gibt's derzeit in München einwärts in der Einsteinstraße und auf der Siemensallee. Staus im Blitzer meldet ihr gerne kostenlos. Per Anruf oder WhatsApp geht beides an die 08000 1064 1064.
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19: Und er sagt Servus, Hallo. Mit großen Schritten geht's hinein für die meisten von euch jetzt in den wohlverdienten Feierabend. Ein bisschen noch im Stau stehen, ist einiges los rund um München. Wir machen das Beste draus mit den besten Songs aus der 80er und der 90er. Sind die Lauper gleich mit dabei? Disco Queen, dann Popgigant Michael Jackson, Pink. All das gleich nach Kiss.
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der King of Pop. Am Donnerstagnachmittag bei Radio Top FM, Michael Jackson, Black or White, um 15:45 gleich bei uns, Johnny, gleich nach Cyndi Lauper.

0: klingen sie, die 80er, am Donnerstagnachmittag. Johnny, don't stop believing. Kurz nach 5:30 ist wieder Rätselzeit bei uns. Das Top FM Feierabendrätsel steht an. Also, schön dranbleiben, gleich geht's los.
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0: Am Marienplatz in Dorf messen wir aktuell 20 Grad. 19 sind es bei euch in Unterschleißheim. Am Abend und in der Nacht ist es bei uns leicht bewölkt. Bei Tiefstwerten von 12 Grad. Die weiteren Aussichten. Morgen am Freitag ist es noch recht unbeständig. Samstag dann zum Wiesenstart. Sonne satt bei Topwerten um die 23 Grad.
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0: A8 München Richtung Salzburg zwischen Siegsdorf West und Bad Reichenhall 5 Kilometer Stau mit einem Zeitplus von 19 Minuten. A94 München Richtung Passau zwischen Paschletten und Lengdorf 3 Kilometer Stau. Hier dauert es 13 Minuten länger durch. A99 West Richtung Lindau zwischen Neuherberg und dem Dreieck Allach 8 Kilometer Stau mit einem Zeitplus von 18 Minuten. Und Stadtgebiet München Mittler Ring zwischen der Schwanseestraße und der Blinganzer Straße rechnet hier 15 Minuten länger ein und zwischen der Dachauer Straße und der Hansastraße auch hier stockender Verkehr mit einem Zeitplus von 13 Minuten.
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0: Teure Bilder gibt es derzeit in München einwärts in der Einsteinstraße, auswärts auf der Siemensallee und die Manu hat sich gemeldet. Teure Bilder gibt es auch in Karlsfeld in der Münchner Straße. Staus und Blitzer meldet ihr gerne kostenlos. Per Anruf oder WhatsApp geht beides an die 08000 1064 1064.
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0: Und wir sind mittendrin. Wir starten ins Top FM Feierabendrätsel am heutigen Donnerstag. Da suchen wir ein Geburtstagskind. Erster Hinweis kommt jetzt. Wer könnte das sein? Wenn ihr es wisst, schnell anrufen unter 08000 1064 1064 beziehungsweise eine WhatsApp ins Studio schicken. Es geht um Ruhm, Ehre und Respekt.

0: Huey Lewis and the News. The Power of Love am Donnerstag, Spätnachmittag bei Radio Top FM.
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0: Und heute suchen wir ein Geburtstagskind. Ersten Hinweis, den hören wir uns nochmal an. Und wie versprochen, jetzt hier noch unser zweiter Tipp. So, jetzt müsste es bei vielen aber klingeln, oder? Wer hat heute, welche Musikerin hat heute oder feiert heute ihren Geburtstag? Es geht um Ruhm, Ehre und Respekt. Schnell eine WhatsApp ins Studio geschickt. 08000 1064 1064. Zwei Songs habt ihr noch Zeit.

0: Rockset und Joyride am Donnerstagnachmittag um 5:35 bei Radio Top FM.
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0: Und wir stehen kurz vor der Auflösung beim Top FM Feierabendrätsel. Wir suchen ein Geburtstagskind. Das war unter anderem einer der Hinweise. Und schauen wir mal, ob ihr das richtig erraten habt. Die Telefonleitungen glühen förmlich heiß. Hören wir mal rein in Leitung 5, Radio Top FM, Thomas Stupitzer. Servus, hallo.
3: Hallo, hier ist der Klaus aus St. Wolfgang. Das Geburtstagskind heißt Anastasia. Sie war auch schon beim Schlagerboom Open Air dabei bei Florian Silbereisen. Ciao.
0: Servus, richtig, beim Schlagerboom Open Air in Kitzbühel, da war sie live on stage, da war ich auch mit dabei. Anastasia, vollkommen richtig, feiert heute ihren 58. Geburtstag. Ruhm, Ehre und Respekt für dich natürlich, ebenso für die Patricia aus Fürstenfeldbruck, die Kathi, die Claudia, die Birgit, das und mehr, alle lagen sie richtig mit dem Geburtstagskind. Und dann freuen wir uns heute schon auf das Feierabendrätsel von morgen.

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17: Ich bin Stefan Schütz. Trotz Drohungen von US-Präsident Trump sucht Kanada die Nähe zu Europa. Premierminister Carney zeigt sich offen für eine Art EU-Sondermitgliedschaft und sagt, dass es für die engere Zusammenarbeit in Kanada viel Unterstützung gibt. Tina Eck berichtet.
18: Eine große Mehrheit der Kanadier kann sich eine engere Beziehung zu den Europäern gut vorstellen. Und der kanadische Premier Carney möchte aus der klassischen Handels- und Wertepartnerschaft eine strategische Allianz machen, in der Kanada und Europa wirtschaftlich, technologisch und sicherheitspolitisch enger zusammenrücken.
17: Die Bundesanwaltschaft hat in Brandenburg einen mutmaßlichen Islamisten festnehmen lassen. Er soll einen Anschlag auf eine Kirche in Bremen geplant haben. Dafür habe er sich schon eine Schusswaffe beschafft, hieß es in einer Mitteilung. Den Vorwürfen zufolge konnte er für seine Pläne auch eine weitere unbekannte Person gewinnen. Von Anfang April bis Anfang September sind in Bayern nach Schätzungen des Robert-Koch-Instituts 2150 Menschen an den Folgen der Hitze gestorben. Das ist eine Zunahme von mehr als 1700 im Vergleich zum Vorjahr. Betroffen sind besonders ältere Menschen und in den meisten Fällen führte eine Kombination aus Vorerkrankungen und Hitze zum Tod. Für Essen im Restaurant wird seit Anfang des Jahres weniger Mehrwertsteuer fällig, 7 statt 19%. Insgesamt billiger geworden ist Essen gehen dadurch aber nicht. Eine Gewerkschaftsstudie zeigt, der Steuervorteil wird nicht an die Verbraucher weitergegeben. Für die Studie wurden bundesweit Preise in mehr als 12.000 Restaurants ausgewertet.
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19: Wie gehe ich mit einem Menschen um, der an Demenz erkrankt ist? Antworten auf Fragen wie diese gibt's ab nächster Woche hier in Grafrath. Das Brucker Forum startet ab Dienstag den kostenlosen Kurs Hilfe beim Helfen. In 7 Abendterminen geht's um den richtigen Umgang mit Demenz, Unterstützung im Alltag und den Austausch mit anderen Angehörigen. Der Kurs ist kostenlos, allerdings müsst ihr euch anmelden und das geht ganz einfach über das Brucker Forum. Aus Grafrath, Pia Wörz.
20: Und mehr Nachrichten aus Oberbayern wieder in einer Stunde in den Top FM Nachrichten.
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20: In Friedberg messen wir aktuell 20 Grad, 18 sind es bei euch in Garmisch-Partenkirchen. In der kommenden Nacht ist es bei uns leicht bewölkt, bei Tiefstwerten von 10 Grad. Die weiteren Aussichten morgen am Freitag noch relativ wechselhaft. Mixer Sonne, Wolken und dem ein oder anderen kurzen Regenschauer zum Wiesnstart. Dann am Samstag Sonne satt bei Topwerten um die 23 Grad.
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20: A8 München Richtung Salzburg zwischen Traunstein, Siegsdorf Ost und Anger. 5 Kilometer Stauzeit, plus 16 Minuten. A94 München Richtung Passau zwischen Pastetten und Lengdorf, 3 Kilometer. Hier ein Zeitplus von 14 Minuten. A99 West Richtung Lindau zwischen Neuherberg und dem Dreieck Allach, 8 Kilometer Stau. Hier kommen 21 Minuten obendrauf. Dann die B471 Fürstenfeldbruck Richtung Garching zwischen Karlsfeld und Oberschleißheim, bitte 10 Minuten länger einplanen. Ebenfalls 10 Minuten länger dauert es auf der B472 Irschenberg Richtung Peiting zwischen Warkirchen und Bad Tölz Ost und Stadtgebiet München Mittlerer Ring zwischen der Schwanseestraße und der Blinganser Straße stockt es mit dem Zeitplus von 11 Minuten.
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20: Teure Bilder gibt es derzeit in München einwärts in der Einsteinstraße, auswärts auf der Siemensallee und in Karlsfeld blitzgefährlich nach wie vor die Münchner Straße. Staus und Blitzer meldet ihr gerne kostenlos per Anruf oder WhatsApp, geht beides an die 08000 1064 1064.
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20: Und er sagt Servus, hallo. Für die meisten geht's hinein in den Feierabend. Viele stehen allerdings momentan noch im Stau. Einiges los auf den oberbayerischen Straßen. Wir machen einfach das Beste drauf und drehen vielleicht das Radio ein bisschen lauter. Das entspannt. Bon Jovi gleich mit dabei. Dann von unseren Nachbarn aus Österreich. Opus, Linkin Park, all das nach Joe Cocker.
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Donnerstagabend bei Radio Top FM. Rockig geht's bei uns gleich weiter in den wohlverdienten Feier mit Bon Jovi. Gleich nach Musik aus unserem Nachbarland, Musik aus Österreich. Opus Life is Life aus dem Jahr 85 am Donnerstagabend hier bei uns bei Radio Top FM um 5:15 Uhr.

0: Donnerstagabend bei Radio Top FM. In der nächsten halben Stunde musikalisch geht's deiner mit Ugly Kid Joe, Nickelback und den brennenden Betten von Midnight Oil.
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0: Am Abenteuerspielplatz in Germeringen messen wir aktuell 18 Grad. 17 sind es bei euch in Kirchheim im Landkreis München. In der Nacht ist es bei uns leicht bewölkt. Tiefstwerte bei 10 Grad. Die weiteren Aussichten morgen am Freitag. Ja, da ist es noch ein bisschen wechselhaft. Wir leisten Mix aus Sonne, Wolken, aber auch dem einen oder anderen kurzen Regenschauer. Viel wichtiger der Blick auf den Samstag. Oktoberfest, Wiesenstart. Da dann Sonne satt bei Topwerten um die 23 Grad.
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0: A8 München Richtung Salzburg zwischen Sixdorf West und Anger 5 Kilometer Stau mit einem Zeitplus von 13 Minuten. A9 München Richtung Nürnberg zwischen Manching und Ingolstadt Ost 5 Kilometer Stau. 21 Minuten kommen hier oben drauf. Dann die A94 München Richtung Passau zwischen Pastetten und Lengdorf 4 Kilometer Stau, Zeitplus 17 Minuten. A99 West Richtung Lindau zwischen Neuherberg und dem Dreieck Allach 8 Kilometer Stau. Hier dauert 17 Minuten länger durch. Dann nochmal die A8 West Richtung Lindau zwischen Tunnel Allach und dem Dreieck Allach hat sich soeben ein Unfall mit dem LKW ereignet. Hier bitte besondere Vorsicht. Und B472 Irschenberg Richtung Peiting zwischen Warkirchen und Bad Tölz Ost. Auch hier stockender Verkehr mit einem Zeitplus von 15 Minuten.
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0: Aber einen für euch, der steht in Karlsfeld in der Münchner Straße. Staus und Blitzer meldet ihr gerne kostenlos per Anruf oder WhatsApp. Geht beides an die 08000 1064 1064. 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

0: Ugly Kid Show am Donnerstagabend bei Radio Top FM. Vorglühen für die Wiesen. Modelmama Heidi Klum lädt heute Abend zum zweiten Mal zum großen Heidi-Fest ins Münchner Hofbräuhaus ein. Und da sind natürlich auch wieder jede Menge Promis am Start. Die Frage natürlich, kann man auch als Nicht-Promi hingehen zu Heidis Wiesen? Einer, der es weiß, ist der Pressesprecher vom Hofbräuhaus in München, Tobi Ranzinger, und der hat die Antwort.
1: Der Zugang, der ist wirklich ganz streng geregelt, weil wir haben weitaus mehr Anfragen, als wir selbst im großen Hofbräuhaus Kapazität haben. Aber das Hofbräuhaus ist nicht komplett geschlossen. Das heißt, das Heidi-Fest findet im Erdgeschoss statt und im ersten und im zweiten Stock, da ist ganz normaler Gastbetrieb.
0: Also, dann kann man Heidi vielleicht mal ganz hautnah sehen. Das Heidi-Fest wird erstmals übrigens heute live bei den Kollegen von RTL übertragen. Oder ganz einfach, statt zum Hofbräuhaus gehen, Jogginghose anziehen, Füße hoch und ab auf die Couch. Dann kann die Party steigen. Und wir sind für euch natürlich heute Abend dabei. Und morgen früh sagen wir euch dann, wer mit wem, wieso und warum. Musikalisch geht's bei uns jetzt weiter mit einem Klassiker aus dem Jahr 1984. Pat Benatar und We Belong.

0: Kurz vor 19 Uhr jetzt gleich bei uns die Top FM Nachrichten, das Neueste aus aller Welt. Und in der nächsten Stunde für euch selbstverständlich wieder die besten Songs der 80er und 90er für einen hoffentlich entspannten Donnerstagabend. Ich bin Thomas Stupitzer, wünsche euch was. Tschüss, Servus und bis morgen Nachmittag.
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17: Ich bin Florian Klaus. In Frankfurt ist ein weiterer Mensch an Malaria gestorben. Nach Angaben der Stadt hatte er sich offenbar durch eine Mücke infiziert, die mit einem Flugzeug nach Deutschland gekommen war. Damit gibt es in diesem Jahr 3 Malaria-Tote im Zusammenhang mit dem Frankfurter Flugverkehr. Suita Sowali berichtet.
18: Die Person lebte in Schwanheim, also direkt in der Nähe des Flughafens. Sie war aber vorher weder in einem Malariagebiet, noch hat sie am Flughafen gearbeitet. Das gilt auch für eine weitere Person, die sich infiziert hat. Deshalb geht das Gesundheitsamt davon aus, Mücken kamen mit einem Flugzeug nach Frankfurt und haben die Krankheit übertragen.
17: Lehrkräfte haben nicht automatisch Anspruch auf einen finanziellen Ausgleich, wenn sie Überstunden machen. Das hat das Bundesverwaltungsgericht entschieden. Statt länger zu arbeiten, müssten sie demnach die Überlastung melden und gegebenenfalls Aufgaben zurückstellen. Konkret ging es um einen pensionierten Rektor. Ein anderes Gericht hat ihm wegen seiner Überstunden mehr als 30.000 Euro zugesprochen. Das Urteil wurde jetzt gekippt. Überraschend wird der Posten des bayerischen Justizministers frei. Amtsinhaber Eisenreich hat angekündigt, zum Ende des Monats aufzuhören. Schrittweise möchte er die Politik ganz verlassen und wieder als Rechtsanwalt arbeiten. Ministerpräsident Söder sprach von einer privaten Entscheidung, die er bedauere. Ein Nachfolger im Ministeramt will er auf der Fraktionsklausur in der kommenden Woche benennen. Fußball-Bundestrainer Jürgen Klopp ist heute mit einer langen Liste zur Vorstellung seines ersten Kaders gekommen. Er nimmt gleich zwei Kader mit insgesamt 44 Spielern in die Nations League mit, darunter 16 Debütanten. Nach den ersten zwei Spielen wird für die nächsten beiden Partien einmal durchgewechselt. In einer Woche findet das erste Spiel in den Niederlanden statt.
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8: Die Freiwillige Feuerwehr hier in Goldach ist jetzt noch schneller am Einsatzort. Sie ist in die neue Wache an der Hauptstraße 101 eingezogen. Vor allem ins Gewerbegebiet geht's jetzt deutlich schneller über die B301. Rund 10 Millionen Euro hat die Gemeinde investiert. Dort gibt's unter anderem einen Fitnessraum, einen Jugendraum mit Kicker und Playstation und sogar Bereitschaftsräume für Homeoffice. Im Oktober wird das Feuerwehrhaus offiziell eingeweiht. Aus Goldach, Sandra Sedelmeier.
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0: Am Wiener Platz in München messen wir aktuell 20 Grad, 18 sind es bei euch in Dachau. In der kommenden Nacht ist es bei uns leicht bewölkt bei Tiefstwerten von 10 Grad. Die weiteren Aussichten morgen am Freitag noch recht wechselhaft will heißen. Da erleben wir einen Mix aus Sonne, Wolken, aber auch dem ein oder anderen Regenschauer bei Topwerten um die 22 Grad.
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0: Ja, das Größte haben wir überstanden. Ein bisschen Berufsverkehr erleben wir noch, aber im Schnitt seid ihr aktuell in unter 7 Minuten durch, wenn es bei euch gerade ein bisschen stocken sollte.
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0: Alles blitzsauber. Wir wünschen weiterhin angenehme und vor allem unfallfreie Fahrt.
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2: Am Flughafen München messen wir aktuell 20 Grad, 18 sind es bei euch im Vogelpark in Olching. In der Nacht ist es bei uns leicht bewölkt, bei Tiefstwerten von 10 Grad. Die weiteren Aussichten morgen am Freitag doch recht wechselhaft, will heißen Mix Sonne, Wolken und aber auch dem einen oder anderen Regenschauer. Positiv ist dann für den Samstag, für den Wiesnstart, da zeigt sich durchweg die Sonne bei Topwerten um die 23 Grad.
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3: Besser ankommen mit dem besten Stau- und Blitzerservice für Ingolstadt und es stockt immer noch auf der A9 Richtung Nürnberg zwischen Denkendorf und Altmühltal in der Baustelle 10 Minuten mehr.
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3: 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Wenn ihr doch einen entdeckt, gern Bescheid sagen über unsere kostenlose App.
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3: Ich bin Florian Klaus. Die Altersregeln für soziale Medien sollen in der EU strenger werden. Kommissionschefin von der Leyen hat ihre Pläne dafür vorgestellt. Wer noch nicht 13 Jahre alt ist, soll gar nicht auf Social-Media-Plattformen aktiv sein können. Unter 15-Jährige sollen nur über Konten Zugang bekommen, die ihre Eltern einrichten. Und um das sicherzustellen, müssten Plattformen in Zukunft eine Alterskontrolle einführen, so der Plan. Und noch eine Meldung aus der EU. Gestern hat Kommissionschefin von der Leyen ja dafür geworben, Kanada zum ersten assoziierten Mitglied der Union zu machen. Heute hat sich auch Kanadas Premier Carney für so eine EU-Sondermitgliedschaft ausgesprochen. Ziel sei es, widerstandsfähiger zu werden, damit niemand die Souveränität und Freiheiten Europas und Kanadas gefährden könne. Ein Mann soll an einem Nebeneingang einer Synagoge in Wuppertal ein Feuer gelegt haben. Das Feuer konnte schnell gelöscht werden, hieß es von der Polizei. Verletzte gab es nicht. Die Polizei hat in der Nähe der Synagoge einen 37-jährigen Verdächtigen mit afghanischer Staatsangehörigkeit festgenommen. Es hieß, er sei polizeibekannt und handelte nach ersten Erkenntnissen allein. 16 Debütanten, insgesamt 44 Spieler und ein Doppelkader. Jürgen Klopp hat seinen ersten Kader als Fußball-Bundestrainer vorgestellt. Mit vielen neuen Namen, Pierre Wegner berichtet.
4: Wegen der Nähe zur Bundesliga und um möglichst viele Spieler kennenzulernen, setzt Klopp für die kommenden vier Nations League-Partien auf 2 Kader. Nach den ersten beiden Spielen wird bis auf Augsburgs Torwart Finn Dahmen komplett gewechselt. Nicht dabei sind unter anderem Leroy Sané, Dennis Undaf und Maximilian Bayer. In einer Woche geht's dann in Amsterdam gegen die Niederlande.
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5: Am Golfplatz in Starnberg messen wir aktuell 18 Grad. 15 sind es bei euch aktuell in Schwabing. In der kommenden Nacht ist es leicht bewölkt, bei Tiefstwerten um die 10 Grad. Die weiteren Aussichten morgen am Freitag. Zunächst noch eine Mix aus Sonne, Wolken und dem ein oder anderen Regenschauer. Richtig schön wird es dann zum Wiesnstart am Samstag. Sonne satt bei Topwerten um die 23 Grad.
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3: Hallo auf die Straßen. Auf der A8 Salzburg Richtung München zwischen Bad Reichenhall und Neukirchen staut es sich auf 3 Kilometern. Es dauert hier etwa 10 Minuten länger. Auf der A9 München Richtung Nürnberg zwischen Allershausen und Pfaffenhofen hat es einen Unfall gegeben. Der linke Fahrstreifen ist hier gesperrt. Deswegen staut es sich zwischen dem Kreuz Neufahrn und Pfaffenhofen auf 5 Kilometern. Es gibt hier etwa eine Viertelstunde plus. Und auch auf der A9 München Richtung Nürnberg zwischen Denkendorf und dem Altmühltal staut es sich auf 4 Kilometern. Hier dauert es etwa 10 Minuten länger. Allen unterwegs eine gute Fahrt.
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4: Ich bin Florian Klaus. Die Altersregeln für soziale Medien sollen in der EU strenger werden. Kommissionschefin von der Leyen hat ihre Pläne dafür vorgestellt. Wer noch nicht 13 Jahre alt ist, soll gar nicht auf Social-Media-Plattformen aktiv sein können. Unter 15-Jährige sollen nur über Konten Zugang bekommen, die ihre Eltern einrichten. Und um das sicherzustellen, müssten Plattformen in Zukunft eine Alterskontrolle einführen, so der Plan. Und noch eine Meldung aus der EU. Gestern hat Kommissionschefin von der Leyen ja dafür geworben, Kanada zum ersten assoziierten Mitglied der Union zu machen. Heute hat sich auch Kanadas Premier Carney für so eine EU-Sondermitgliedschaft ausgesprochen. Ziel sei es, widerstandsfähiger zu werden, damit niemand die Souveränität und Freiheiten Europas und Kanadas gefährden könne. Ein Mann soll an einem Nebeneingang einer Synagoge in Wuppertal ein Feuer gelegt haben. Das Feuer konnte schnell gelöscht werden, hieß es von der Polizei. Verletzte gab es nicht. Die Polizei hat in der Nähe der Synagoge einen 37-jährigen Verdächtigen mit afghanischer Staatsangehörigkeit festgenommen. Es hieß, er sei polizeibekannt und handelte nach ersten Erkenntnissen allein. 16 Debütanten, insgesamt 44 Spieler und ein Doppelkader. Jürgen Klopp hat seinen ersten Kader als Fußball-Bundestrainer vorgestellt. Mit vielen neuen Namen. Pierre Wegner berichtet.
5: Wegen der Nähe zur Bundesliga und um möglichst viele Spieler kennenzulernen, setzt Klopp für die kommenden 4 Nations League-Partien auf 2 Kader. Nach den ersten beiden Spielen wird bis auf Augsburgs Torwart Finn Dahmen komplett gewechselt. Nicht dabei sind unter anderem Leroy Sané, Dennis Undaff und Maximilian Bayer. In einer Woche geht's dann in Amsterdam gegen die Niederlande.
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6: In der Nacht ist es bei uns leicht bewölkt bei Tiefstwerten von 10 Grad. Die weiteren Aussichten am morgigen Freitag, da erlebt man einen Mix aus Sonne, Wolken, gelegentlich dem einen oder anderen kurzen Regenschauer. Wetterbesserung ist dann wieder ab Samstag in Sicht.
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2: Eine Spenderleber zu einem schwerkranken Mädchen bringen, klingt nach einem leichten Auftrag für Hank. 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
2: Ich bin Florian Klaus. In Frankfurt gibt es inzwischen 3 Malaria-Tote in diesem Jahr. Eine weitere Person ist nach Angaben der Stadt gestorben. Sie hat demnach im Stadtteil Schwanheim gewohnt, der nahe am Flughafen liegt. Das Gesundheitsamt geht davon aus, dass sie und eine weitere Person sich über eine Mücke infiziert hatten, die in einem Flugzeug nach Frankfurt gekommen war. In diesem Sommer waren schon 2 Flughafenmitarbeiter an Malaria gestorben. EU-Kommissionschefin von der Leyen will Kinder stärker vor den Gefahren von sozialen Medien schützen. Dafür hat sie jetzt konkrete Pläne vorgestellt. Dieter Ebeling fasst zusammen.
3: Zugang zu Social-Media-Plattformen erst ab 13 Jahren, aber nur mit einem von den Eltern angelegten Account. Ab 15 Jahre dann eigene Konten nach einer Altersüberprüfung mit beschränkten Funktionen. Künftig sollen die Plattformen zunächst nachweisen müssen, dass sie sicher gestaltet sind. Die Plattformen dürfen nicht süchtig oder abhängig machen.
2: Die Bundesanwaltschaft hat in Brandenburg einen mutmaßlichen Islamisten festnehmen lassen. Er soll einen Anschlag auf eine Kirche in Bremen geplant haben. Dafür habe er sich schon eine Schusswaffe beschafft, hieß es in einer Mitteilung. Den Vorwürfen zufolge konnte er für seine Pläne auch eine noch unbekannte Person gewinnen. Beim Anwerben weiterer möglicher Komplizen sei er gescheitert. Kein guter Start für Fußball-Bundesligist Hoffenheim in der Europa League. Am ersten Spieltag hat die TSG mit 0:2 bei OFE Kreta verloren. Außerdem hat Bundestrainer Jürgen Klopp heute verkündet, wen er zu seinen ersten Spielen in der Nations League mitnimmt. Und es sind gleich 2 Kader mit insgesamt 44 Spielern geworden. Darunter sind 16 Spieler zum ersten Mal mit dabei.
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4: In der Nacht ist es bei uns leicht bewölkt bei Tiefstwerten von 10 Grad. Die weiteren Aussichten am morgigen Freitag, da erlebt man einen Mix aus Sonne, Wolken, gelegentlich dem einen oder anderen kurzen Regenschauer. Wetterbesserung ist dann wieder ab Samstag in Sicht.
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2: Auf der A8 München Richtung Stuttgart ist an der Ausfahrt Adelsried noch bis etwa 11 die Fahrbahn gesperrt. Da gibt's eine Baustelle. Und auf der A9 München Richtung Nürnberg zwischen Allershausen und Pfaffenhofen hat's einen Unfall gegeben. Hier ist der linke Fahrstreifen gesperrt. Allen unterwegs eine gute Fahrt.
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1: Ich bin Florian Klaus. In Frankfurt gibt es inzwischen 3 Malaria-Tote in diesem Jahr. Eine weitere Person ist nach Angaben der Stadt gestorben. Sie hat demnach im Stadtteil Schwanheim gewohnt, der nahe am Flughafen liegt. Das Gesundheitsamt geht davon aus, dass sie und eine weitere Person sich über eine Mücke infiziert hatten, die in einem Flugzeug nach Frankfurt gekommen war. In diesem Sommer waren schon 2 Flughafenmitarbeiter an Malaria gestorben. EU-Kommissionschefin von der Leyen will Kinder stärker vor den Gefahren von sozialen Medien schützen. Dafür hat sie jetzt konkrete Pläne vorgestellt. Dieter Ebeling fasst zusammen.
2: Zugang zu Social-Media-Plattformen erst ab 13 Jahren, aber nur mit einem von den Eltern angelegten Account. Ab 15 Jahre dann eigene Konten nach einer Altersüberprüfung mit beschränkten Funktionen. Künftig sollen die Plattformen zunächst nachweisen müssen, dass sie sicher gestaltet sind. Die Plattformen dürfen nicht süchtig oder abhängig machen.
1: Die Bundesanwaltschaft hat in Brandenburg einen mutmaßlichen Islamisten festnehmen lassen. Er soll einen Anschlag auf eine Kirche in Bremen geplant haben. Dafür habe er sich schon eine Schusswaffe beschafft, hieß es in einer Mitteilung. Den Vorwürfen zufolge konnte er für seine Pläne auch eine noch unbekannte Person gewinnen. Beim Anwerben weiterer möglicher Komplizen sei er gescheitert. Kein guter Start für Fußball-Bundesligist Hoffenheim in der Europa League. Am ersten Spieltag hat die TSG mit 0:2 bei OFE Kreta verloren. Außerdem hat Bundestrainer Jürgen Klopp heute verkündet, wen er zu seinen ersten Spielen in der Nations League mitnimmt. Und es sind gleich 2 Kader mit insgesamt 44 Spielern geworden. Darunter sind 16 Spieler zum ersten Mal mit dabei.
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3: In der Nacht ist es bei uns leicht bewölkt bei Tiefstwerten von 10 Grad. Die weiteren Aussichten am morgigen Freitag, da erlebt man einen Mix aus Sonne, Wolken, gelegentlich dem einen oder anderen kurzen Regenschauer. Wetterbesserung ist dann wieder ab Samstag in Sicht.
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2: Mit Christian Lang. In Frankfurt ist wieder ein Mensch an Malaria gestorben. Es handelt sich um einen Bewohner des Stadtteils Schwanheim ganz in der Nähe des Flughafens. In Schwanheim war noch ein anderer Malaria-Fall gemeldet worden. Im Juli waren einige Flughafenmitarbeiter an der Tropenkrankheit erkrankt. Zwei von ihnen starben. Das Gesundheitsamt Frankfurt rät zum Mückenschutz. Trotz neuer Drohungen von US-Präsident Trump sucht Kanada die Nähe zu Europa. Premierminister Carney zeigt sich offen für eine Art EU-Sondermitgliedschaft und sagt, dass es für die engere Zusammenarbeit in Kanada auch viel Unterstützung gibt. Tina Eck berichtet.
3: Eine große Mehrheit der Kanadier kann sich eine engere Beziehung zu den Europäern gut vorstellen. Und der kanadische Premier Carney möchte aus der klassischen Handels- und Wertepartnerschaft eine strategische Allianz machen, in der Kanada und Europa wirtschaftlich, technologisch und sicherheitspolitisch enger zusammenrücken.
2: Lehrkräfte haben nicht automatisch Anspruch auf einen finanziellen Ausgleich, wenn sie Überstunden machen. Das hat das Bundesverwaltungsgericht entschieden. Statt länger zu arbeiten, müssten sie demnach die Überlastung melden und gegebenenfalls Aufgaben zurückstellen. Konkret ging es um einen pensionierten Rektor. Ein anderes Gericht hatte ihm wegen seiner Überstunden mehr als 30.000 Euro zugesprochen. Das Urteil wurde jetzt gekippt. Bayerns Justizminister Eisenreich will raus aus der Politik. Er hat angekündigt, sein Ministeramt schon Ende des Monats abzugeben. 2027 will er auch als Münchner CSU-Bezirksvorsitzender und 2028 als Landtagsabgeordneter aufhören. Stattdessen will Eisenreich in Zukunft wieder als Rechtsanwalt arbeiten. Seine Nachfolge im Justizministerium will Ministerpräsident Söder in der nächsten Woche benennen. Fußball-Bundestrainer Jürgen Klopp ist heute mit einer langen Liste zur Vorstellung seines ersten Kaders gekommen. Er nimmt gleich zwei Kader mit insgesamt 44 Spielern in die Nations League mit, darunter 16 Debütanten. In einer Woche findet das erste Spiel in den Niederlanden statt. Schon heute hat Hoffenheim in der Euroleague gespielt und keinen guten Start erwischt. Die TSG hat bei Ofi Kreta mit 0:2 verloren.
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4: In der Nacht ist es bei uns leicht bewölkt, bei Tiefstwerten von 10 Grad. Die weiteren Aussichten am morgigen Freitag, da erlebt man einen Mix aus Sonne, Wolken. Gelegentlich dem einen oder anderen kurzen Regenschauer. Wetterbesserung ist dann wieder ab Samstag in Sicht.
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2: Die A3 Richtung Würzburg zwischen Höchstadt Nord und Schlüsselfeld, da sind zwei Platten auf der Straße. Ein totes Tier auf der A6 Richtung Nürnberg, Vorsicht zwischen Neuenstein und Kupferzell. A9 Richtung Nürnberg zwischen Allershausen und Pfaffenhofen ist ein Unfall passiert, linke Fahrspur ist dicht. Und die Sperre der A70 Schweinfurt-Werneck-Bamberg zwischen Knetzgau und Eltmann, da ist ein Unfall mit einem Laster passiert, da ist die Autobahn momentan beidseitig komplett gesperrt, das Ganze noch bis 23 Uhr. Und A96 Richtung München zwischen Wangen-West und Wangen-Nord, Fahrzeugteile auf der Straße.
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3: Ich bin Christian Lang. In Frankfurt ist wieder ein Mensch an Malaria gestorben. Es handelt sich um einen Bewohner des Stadtteils Schwanheim ganz in der Nähe des Flughafens. In Schwanheim war noch ein anderer Malaria-Fall gemeldet worden. Im Juli waren einige Flughafenmitarbeiter an der Tropenkrankheit erkrankt. 2 von ihnen starben. Das Gesundheitsamt Frankfurt rät zum Mückenschutz. Trotz neuer Drohungen von US-Präsident Trump sucht Kanada die Nähe zu Europa. Premierminister Carney zeigt sich offen für eine Art EU-Sondermitgliedschaft und sagt, dass es für die engere Zusammenarbeit in Kanada auch viel Unterstützung gibt. Tina Eck berichtet.
4: Eine große Mehrheit der Kanadier kann sich eine engere Beziehung zu den Europäern gut vorstellen. Und der kanadische Premier Carney möchte aus der klassischen Handels- und Wertepartnerschaft eine strategische Allianz machen, in der Kanada und Europa wirtschaftlich, technologisch und sicherheitspolitisch enger zusammenrücken.
3: Bayerns Justizminister Eisenreich will raus aus der Politik. Er hat angekündigt, sein Ministeramt schon Ende des Monats abzugeben. 2027 will er auch als Münchner CSU-Bezirksvorsitzender und 2028 als Landtagsabgeordneter aufhören. Stattdessen will Eisenreich in Zukunft wieder als Rechtsanwalt arbeiten. Seine Nachfolge im Justizministerium will Ministerpräsident Söder in der nächsten Woche benennen. Fußball-Bundestrainer Jürgen Klopp ist heute mit einer langen Liste zur Vorstellung seines ersten Kaders gekommen. Er nimmt gleich 2 Kader mit insgesamt 44 Spielern in die Nations League mit, darunter 16 Debütanten. In einer Woche findet das erste Spiel in den Niederlanden statt. Schon heute hat Hoffenheim in der Euroleague gespielt und keinen guten Start erwischt. Die TSG hat bei Ofi Kreta mit 0:2 verloren.
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5: In der Nacht ist es bei uns leicht bewölkt bei Tiefstwerten von 10 Grad. Die weiteren Aussichten am morgigen Freitag, da erlebt man einen Mix aus Sonne, Wolken, gelegentlich dem einen oder anderen kurzen Regenschauer. Wetterbesserung ist dann wieder ab Samstag in Sicht.
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1: Heute geht's in ein Abenteuerland aus lauter Kürbissen. Es geht nach Schloss Kaltenberg zu den Kürbiswelten. Da gibt's so viel zu erleben. Riesige Kürbisse, in denen wir sogar übers Wasser paddeln können. Es gibt gigantische Skulpturen aus Kürbissen, Reiter auf Pferden, Tiere, Fabelwesen. Die Kids können bei der großen Kürbisrallye mitmachen. Und es gibt super leckeres Essen rund um den Kürbis. Auf dem ganzen Schlossgelände wurden sage und schreibe mehr als 50.000 Kürbisse verarbeitet. Das fühlt sich an wie ein Ausflug in eine andere Welt. Die Kürbiswelten auf Schloss Kaltenberg starten diesen Samstag und gehen bis Anfang November. Der perfekte Herbstausflug für die ganze Familie.
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3: Mit Christian Lang. In Frankfurt am Main gibt es einen weiteren Malaria-Toten. Der Mann lebte im Stadtteil Schwanheim in der Nähe des Flughafens. Er soll sich nach Einschätzung des Gesundheitsamts über eine eingeschleppte Mücke aus einem Flugzeug infiziert haben, ohne selbst in einem Malaria-Gebiet gewesen zu sein. Damit sind in diesem Jahr schon 3 Menschen im Zusammenhang mit dem Frankfurter Flugverkehr an Malaria gestorben. Trotz neuer Drohungen von US-Präsident Trump sucht Kanada die Nähe zu Europa. Premierminister Carney zeigt sich offen für eine Art EU-Sondermitgliedschaft. Carney will, dass Kanada und Europa wirtschaftlich und sicherheitspolitisch enger zusammenrücken. Eine große Mehrheit der Kanadier kann sich eine engere Beziehung zu den Europäern gut vorstellen. Der Freistaat braucht einen neuen Justizminister. Georg Eisenreich ist zurückgetreten aus freien Stücken, weil er nochmal was anderes als Politik machen will. Sein Chef Markus Söder bedauert die Entscheidung. Er kündigt an, nächste Woche bei der Klausurtagung in Klosterbanz einen Nachfolger vorzuschlagen. Die Opposition wurde von der Entscheidung überrascht. Toni Schuberl von den Grünen hält Eisenreich zugute, dass er erste wichtige Reformen angestoßen habe. Diesel ist in Deutschland so teuer wie nie zuvor. Zuletzt kostete ein Liter im bundesweiten Schnitt 2,45 Euro. Auch Benzin erreicht mit 2,31 Euro pro Liter das 5. Rekordhoch in Folge. Die Forderungen nach Staatshilfen werden immer lauter. David Riemer berichtet.
4: Seit Beginn des Iran-Krieges Ende Februar sind die Spritpreise außergewöhnlich hoch. Diesel ist inzwischen über 70 Cent teurer als vor Kriegsbeginn. E10 knapp 54 Cent. Wegen der Preisrekorde wird in der Politik erneut über Entlastungen diskutiert. Im Gespräch sind etwa eine Senkung der Mehrwertsteuer oder des CO2-Aufschlags, ein Preisdeckel und Direktauszahlungen.
3: 16 Debütanten, insgesamt 44 Spieler und ein Doppelkader. Jürgen Klopp hat seinen ersten Kader als Fußball-Bundestrainer vorgestellt. Um möglichst viele Spieler persönlich zu sehen, setzt Klopp für die kommenden 4 Nations League-Spiele auf 2 unterschiedliche Kader. Nach den ersten beiden Spielen wird mit Ausnahme von Augsburgs Torwart Finn Dahmen komplett durchgewechselt. In einer Woche müssen die Deutschen in Amsterdam gegen die Niederlande antreten.
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5: In der Nacht ist es bei uns leicht bewölkt bei Tiefstwerten von 10 Grad. Die weiteren Aussichten am morgigen Freitag, da erleben wir einen Mix aus Sonne, Wolken, gelegentlich dem einen oder anderen kurzen Regenschauer. Wetterbesserung ist dann wieder ab Samstag in Sicht.
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3: Vorsicht A3 Richtung Nürnberg zwischen Laber und Beratzhausen liegt ein totes Reh auf der Straße. Die A8 Richtung Stuttgart zwischen Burgau und Günzburg, dort ist ein Unfall passiert. Und A96 Richtung München zwischen Wangen West und Wangen Nord steht ein kaputter Laster auf der Standspur.
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4: Ich bin Christian Lang. In Frankfurt am Main gibt es einen weiteren Malaria-Toten. Der Mann lebte im Stadtteil Schwanheim in der Nähe des Flughafens. Er soll sich nach Einschätzung des Gesundheitsamts über eine eingeschleppte Mücke aus einem Flugzeug infiziert haben, ohne selbst in einem Malaria-Gebiet gewesen zu sein. Damit sind in diesem Jahr schon 3 Menschen im Zusammenhang mit dem Frankfurter Flugverkehr an Malaria gestorben. Trotz neuer Drohungen von US-Präsident Trump sucht Kanada die Nähe zu Europa. Premierminister Carney zeigt sich offen für eine Art EU-Sondermitgliedschaft. Carney will, dass Kanada und Europa wirtschaftlich und sicherheitspolitisch enger zusammenrücken. Eine große Mehrheit der Kanadier kann sich eine engere Beziehung zu den Europäern gut vorstellen. Der Freistaat braucht einen neuen Justizminister. Georg Eisenreich ist zurückgetreten aus freien Stücken, weil er nochmal was anderes als Politik machen will. Sein Chef Markus Söder bedauert die Entscheidung. Er kündigt an, nächste Woche bei der Klausurtagung in Klosterbanz einen Nachfolger vorzuschlagen. Die Opposition wurde von der Entscheidung überrascht. Toni Schuberl von den Grünen hält Eisenreich zugute, dass er erste wichtige Reformen angestoßen habe. 16 Debütanten, insgesamt 44 Spieler und ein Doppelkader. Jürgen Klopp hat seinen ersten Kader als Fußball-Bundestrainer vorgestellt. Um möglichst viele Spieler persönlich zu sehen, setzt Klopp für die kommenden 4 Nations League-Spiele auf 2 unterschiedliche Kader. Nach den ersten beiden Spielen wird mit Ausnahme von Augsburgs Torwart Finn Dahmen komplett durchgewechselt. In einer Woche müssen die Deutschen in Amsterdam gegen die Niederlande antreten.
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5: In der Nacht ist es bei uns leicht bewölkt bei Tiefstwerten von 10 Grad. Die weiteren Aussichten am morgigen Freitag, da erlebt man einen Mix aus Sonne, Wolken, gelegentlich dem einen oder anderen kurzen Regenschauer. Wetterbesserung ist dann wieder ab Samstag in Sicht.
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4: Mit Christian Lang. EU-Kommissionspräsidentin von der Leyen will Kanada zum ersten assoziierten Mitglied der EU machen und die Partnerschaft auf das höchstmögliche Niveau heben. Mit enger Zusammenarbeit bei Technologie, Rüstung, künstliche Intelligenz und Arktispolitik. Kanadas Premierminister Carney begrüßt den Vorstoß. Die Mehrheit der Kanadier unterstütze eine engere Beziehung zur EU, sagte er im Europaparlament. Ziel ist eine strategische Allianz, um wirtschaftliche, technologische und sicherheitspolitische Stärke zu bündeln und gemeinsam krisenfester und weniger erpressbar zu werden. In Frankfurt am Main gibt es einen weiteren Malaria-Toten. Der Mann lebte im Stadtteil Schwanheim in der Nähe des Flughafens. Er soll sich nach Einschätzung des Gesundheitsamts über eine eingeschleppte Mücke aus einem Flugzeug infiziert haben, ohne selbst in einem Malaria-Gebiet gewesen zu sein. Damit sind in diesem Jahr schon 3 Menschen im Zusammenhang mit dem Frankfurter Flugverkehr an Malaria gestorben. Die bekannte 100-Milliliter-Regel für Flüssigkeiten im Handgepäck fällt an ersten bayerischen Flughäfen. In München dürfen Passagiere seit heute Flüssigkeiten mit bis zu 2 Litern im Handgepäck mitnehmen. Shampoo, Sonnencreme oder Getränke müssen also nicht mehr in Miniflaschen umgefüllt werden. Möglich machen das neue Scanner, die das Gepäck dreidimensional durchleuchten und gefährliche Stoffe besser erkennen. Auch Laptops, Tablets und Flüssigkeitsbeutel können in der Tasche bleiben. In Nürnberg ist die Umstellung schon abgeschlossen. Memmingen folgt mit der nächsten Terminal-Erweiterung. Am Sonntag stehen 2 Landtagswahlen an. Die könnten eine neue Dynamik in der Debatte um Kanzler Merz bringen. In Mecklenburg-Vorpommern droht die CDU, ihr historisch schlechtestes Wahlergebnis einzufahren. In Berlin könnte die CDU Platz 1 an die Linke verlieren. David Riemer berichtet.
5: Je nach Ausgang der Wahlen könnte für Kanzler Merz nach nichtmals 1,5 Jahren im Amt Schluss sein. Spätestens seit dem Wahldebakel vor 2 Wochen in Sachsen-Anhalt steht Merz heftig unter Druck. Hinzu kommen katastrophale Umfragewerte für ihn als Regierungschef. Am Sonntag werden sich möglicherweise viele in der CDU fragen, stützen oder stürzen.
4: Fußball-Bundestrainer Jürgen Klopp ist mit einer langen Liste zur Vorstellung seines ersten Kaders gekommen. Er nimmt gleich 2 Kader mit insgesamt 44 Spielern in die Nations League mit, darunter 16 Debütanten. Am Donnerstag spielt die deutsche Elf in Amsterdam gegen die Niederlande.
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4: Mit vielen Wolken geht's durch die Nacht, es bleibt aber trocken bei 11 bis 8 Grad. Richtung Alpen wird's noch kälter bei 4 bis 2 Grad. Heute gibt es den ganzen Tag wieder viel Sonne und einige Wolken ziehen durch. Die Höchstwerte schaffen es zum Teil wieder über die 20 Grad Marke.
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4: Die A3 Richtung Frankfurt zwischen Markt Heidenfeld und Rohrbrunn, Spanngurte auf der Straße. Und eine Ölspur auf der A9 Richtung Nürnberg zwischen dem Rastplatz Sophienberg und Trockau, die Ölspur auf der rechten Fahrspur bzw. auch auf der Standspur der Autobahn.
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3: Ich bin Christian Lang. EU-Kommissionspräsidentin von der Leyen will Kanada zum ersten assoziierten Mitglied der EU machen und die Partnerschaft auf das höchstmögliche Niveau heben. Mit enger Zusammenarbeit bei Technologie, Rüstung, künstliche Intelligenz und Arktispolitik. Kanadas Premierminister Carney begrüßt den Vorstoß. Die Mehrheit der Kanadier unterstütze eine engere Beziehung zur EU, sagte er im Europaparlament. Ziel ist eine strategische Allianz, um wirtschaftliche, technologische und sicherheitspolitische Stärke zu bündeln und gemeinsam krisenfester und weniger erpressbar zu werden. In Frankfurt am Main gibt es einen weiteren Malaria-Toten. Der Mann lebte im Stadtteil Schwanheim in der Nähe des Flughafens. Er soll sich nach Einschätzung des Gesundheitsamts über eine eingeschleppte Mücke aus einem Flugzeug infiziert haben, ohne selbst in einem Malaria-Gebiet gewesen zu sein. Damit sind in diesem Jahr schon 3 Menschen im Zusammenhang mit dem Frankfurter Flugverkehr an Malaria gestorben. Die bekannte 100-Milliliter-Regel für Flüssigkeiten im Handgepäck fällt an ersten bayerischen Flughäfen. In München dürfen Passagiere seit heute Flüssigkeiten mit bis zu 2 Litern im Handgepäck mitnehmen. Shampoo, Sonnencreme oder Getränke müssen also nicht mehr in Miniflaschen umgefüllt werden. Möglich machen das neue Scanner, die das Gepäck dreidimensional durchleuchten und gefährliche Stoffe besser erkennen. Auch Laptops, Tablets und Flüssigkeitsbeutel können in der Tasche bleiben. In Nürnberg ist die Umstellung schon abgeschlossen. Memmingen folgt mit der nächsten Terminalerweiterung. Fußball-Bundestrainer Jürgen Klopp ist mit einer langen Liste zur Vorstellung seines ersten Kaders gekommen. Er nimmt gleich 2 Kader mit insgesamt 44 Spielern in die Nations League mit, darunter 16 Debütanten. Am Donnerstag spielt die deutsche Elf in Amsterdam gegen die Niederlande.
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3: Mit vielen Wolken geht's durch die Nacht, es bleibt aber trocken bei 11 bis 8 Grad. Richtung Alpen wird's noch kälter bei 4 bis 2 Grad. Heute gibt es den ganzen Tag wieder viel Sonne und einige Wolken ziehen durch. Die Höchstwerte schaffen es zum Teil wieder über die 20 Grad Marke.
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1: Heute geht's in ein Abenteuerland aus lauter Kürbissen. Es geht nach Schloss Kaltenberg zu den Kürbiswelten. Da gibt's so viel zu erleben. Riesige Kürbisse, in denen wir sogar übers Wasser paddeln können. Es gibt gigantische Skulpturen aus Kürbissen, Reiter auf Pferden, Tiere, Fabelwesen. Die Kids können bei der großen Kürbisrallye mitmachen. Und es gibt super leckeres Essen rund um den Kürbis. Auf dem ganzen Schlossgelände wurden sage und schreibe mehr als 50.000 Kürbisse verarbeitet. Das fühlt sich an wie ein Ausflug in eine andere Welt. Die Kürbiswelten auf Schloss Kaltenberg starten diesen Samstag und gehen bis Anfang November. Der perfekte Herbstausflug für die ganze Familie.
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3: Mit Christian Lang. Trotz neuer Drohungen von US-Präsident Trump sucht Kanada die Nähe zu Europa. Premierminister Carney zeigt sich offen für eine Art EU-Sondermitgliedschaft. Carney will, dass Kanada und Europa wirtschaftlich und sicherheitspolitisch enger zusammenrücken. Eine große Mehrheit der Kanadier kann sich eine engere Beziehung zu den Europäern gut vorstellen. Der Freistaat braucht einen neuen Justizminister. Georg Eisenreich ist zurückgetreten aus freien Stücken, weil er nochmal was anderes als Politik machen will. Sein Chef Markus Söder bedauert die Entscheidung. Er kündigt an, nächste Woche bei der Klausurtagung in Klosterbanz einen Nachfolger vorzuschlagen. Die Opposition wurde von der Entscheidung überrascht. Toni Schuberl von den Grünen hält Eisenreich zugute, dass er erste wichtige Reformen angestoßen habe. In Frankfurt am Main gibt es einen weiteren Malaria-Toten. Der Mann lebte im Stadtteil Schwanheim in der Nähe des Flughafens. Er soll sich nach Einschätzung des Gesundheitsamts über eine eingeschleppte Mücke aus einem Flugzeug infiziert haben, ohne selbst in einem Malaria-Gebiet gewesen zu sein. Damit sind in diesem Jahr schon 3 Menschen im Zusammenhang mit dem Frankfurter Flugverkehr an Malaria gestorben. Der ukrainische Präsident Zelensky hat Gespräche mit den USA angekündigt, die schon bald stattfinden. Dabei geht es vor allem um eine Friedenslösung, aber auch um neue Hilfen. Das kündigte Zelensky in einer Videobotschaft am Abend an. Friedemann Kohler berichtet.
4: Die Sicherheit der Energieversorgung soll ein Thema sein. Die Ukraine steht vor einem schwierigen Winter. Hilfe für die Luftabwehr werde es geben, sagte der Präsident. Wo und mit wem er sich treffen wird, sagte er nicht. Zelensky reist aber kommende Woche zu den Vereinten Nationen nach New York. Ein Treffen mit Trump scheint nicht ausgeschlossen. Allerdings ist der US-Präsident wankelmütig. Er hängt eher an seiner Freundschaft zu Kreml-Chef Putin.
3: Zum Fußball. Jürgen Klopp hat bei der Bekanntgabe seines ersten Kaders der deutschen Fußballnationalmannschaft ein Plädoyer für Offenheit und richtig verstandenen Nationalstolz gehalten.
5: Vor kurzem erst sind Dinge passiert. Es hat eine Wahl stattgefunden, die manchen Leuten wahrscheinlich, die das okay fanden, viele andere haben gedacht, du lieber Himmel, was passiert denn da? Ich kann aber aus meiner Sportlerperspektive kann ich sagen, ich würde mir oder uns gerne die Fahne zurückholen, wenn ich ganz ehrlich bin. Ich möchte, dass, wenn man sie schwingt, dass niemand denkt, was ist mit dir nicht in Ordnung?
3: Klopp nimmt gleich 2 Kader mit insgesamt 44 Spielern in die Nations League mit, darunter 16 Debütanten. Am Donnerstag spielt die deutsche Elf in Amsterdam gegen die Niederlande.
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3: Mit vielen Wolken geht's durch die Nacht, es bleibt aber trocken bei 11 bis 8 Grad. Richtung Alpen wird's noch kälter bei 4 bis 2 Grad. Heute gibt es den ganzen Tag wieder viel Sonne und einige Wolken ziehen durch. Die Höchstwerte schaffen es zum Teil wieder über die 20 Grad Marke.
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3: Die A6 Heilbronn-Nürnberg, Vorsicht, dass eine Person auf der Autobahn zwischen Neuenstein und Kupferzell, da bitte aufgepasst, ein Mensch auf der A6 Heilbronn-Nürnberg zwischen Neuenstein und Kupferzell. Und A8 Richtung Stuttgart, der Unfall zwischen Burgau und Günzburg.
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3: Ich bin Christian Lang. Trotz neuer Drohungen von US-Präsident Trump sucht Kanada die Nähe zu Europa. Premierminister Carney zeigt sich offen für eine Art EU-Sondermitgliedschaft. Carney will, dass Kanada und Europa wirtschaftlich und sicherheitspolitisch enger zusammenrücken. Eine große Mehrheit der Kanadier kann sich eine engere Beziehung zu den Europäern gut vorstellen. Der Freistaat braucht einen neuen Justizminister. Georg Eisenreich ist zurückgetreten aus freien Stücken, weil er nochmal was anderes als Politik machen will. Sein Chef Markus Söder bedauert die Entscheidung. Er kündigt an, nächste Woche bei der Klausurtagung in Klosterbanz einen Nachfolger vorzuschlagen. Die Opposition wurde von der Entscheidung überrascht. Toni Schuberl von den Grünen hält Eisenreich zugute, dass er erste wichtige Reformen angestoßen habe. In Frankfurt am Main gibt es einen weiteren Malaria-Toten. Der Mann lebte im Stadtteil Schwanheim in der Nähe des Flughafens. Er soll sich nach Einschätzung des Gesundheitsamts über eine eingeschleppte Mücke aus einem Flugzeug infiziert haben, ohne selbst in einem Malaria-Gebiet gewesen zu sein. Damit sind in diesem Jahr schon 3 Menschen im Zusammenhang mit dem Frankfurter Flugverkehr an Malaria gestorben. Zum Fußball. Jürgen Klopp hat bei der Bekanntgabe seines ersten Kaders der deutschen Fußballnationalmannschaft ein Plädoyer für Offenheit und richtig verstandenen Nationalstolz gehalten.
4: Vor kurzem erst sind Dinge passiert. Es hat eine Wahl stattgefunden, die manchen Leuten wahrscheinlich, die es okay fanden, viele andere haben gedacht, du lieber Himmel, was passiert denn da? Ich kann aber aus meiner Sportlerperspektive kann ich sagen, ich würde mir oder uns gerne die Fahne zurückholen, wenn ich ganz ehrlich bin. Ich möchte, dass, wenn man sie schwingt, dass niemand denkt, was mit dir nicht in Ordnung.
3: Klopp nimmt gleich 2 Kader mit insgesamt 44 Spielern in die Nations League mit, darunter 16 Debütanten. Am Donnerstag spielt die deutsche Elf in Amsterdam gegen die Niederlande.
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3: Mit vielen Wolken geht's durch die Nacht, es bleibt aber trocken bei 11 bis 8 Grad. Richtung Alpen wird's noch kälter bei 4 bis 2 Grad. Heute gibt es den ganzen Tag wieder viel Sonne und einige Wolken ziehen durch. Die Höchstwerte schaffen es zum Teil wieder über die 20 Grad Marke.

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3: Mit Christian Lang. In Russland hat die erste Parlamentswahl begonnen seit Beginn des Angriffskrieges gegen die Ukraine. Im flächenmäßig größten Land der Erde mit seinen 11 Zeitzonen haben auf der Halbinsel Kamtschatka die Wahllokale zuerst aufgemacht. Bis Sonntag sind mehr als 110 Millionen Russinnen und Russen zur Wahl aufgerufen. Erste Ergebnisse werden am Sonntagabend um 20 Uhr erwartet, nach Schließung der letzten Wahllokale in Kaliningrad. Am Sonntag stehen zwei Landtagswahlen an. Die könnten eine neue Dynamik in der Debatte um Kanzler Merz bringen. In Mecklenburg-Vorpommern droht die CDU, ihr historisch schlechtestes Wahlergebnis einzufahren. In Berlin könnte die CDU Platz 1 an die Linke verlieren. David Riemer berichtet.
4: Je nach Ausgang der Wahlen könnte für Kanzler Merz nach nichtmals anderthalb Jahren im Amt Schluss sein. Spätestens seit dem Wahldebakel vor 2 Wochen in Sachsen-Anhalt steht Merz heftig unter Druck. Hinzu kommen katastrophale Umfragewerte für ihn als Regierungschef. Am Sonntag werden sich möglicherweise viele in der CDU fragen, stützen oder stürzen.
3: Kanzler Merz und US-Präsident Trump haben am Donnerstag telefoniert. Beide haben über die Anschläge vom 11. September, den Ukraine-Krieg und die Lage im Nahen Osten gesprochen. Merz betonte die enge Verbundenheit zwischen Deutschland und den USA und begrüßte das neue Sanktionsgesetz gegen Russland. Außerdem waren die blockierten Seewege in der Straße von Hormuz und im Roten Meer Thema.